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0: 2 vor halb 3.
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0: are the proof. 11:45.
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0: gleich 10 vor 6.
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0: 7 nach halb 7.
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0: 8 nach halb 8.
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Hier ist die Jazz Baltica im Radio. Die erste Ausgabe für 2026. Die Jazz Baltica, die findet ja immer Ende Juni statt. Aber wir senden die vier Sendungen, nämlich eine Sendung für den Donnerstag, eine für den Freitag, eine für den Samstag und eine für den Sonntag, dann jeweils auf den Sendeplätzen, die vorher belegt waren durch das Musikfest im Radio zum Schleswig-Holstein Musikfestival. Und die werden dann einfach im Anschluss bei Lübeck FM, Kiel FM und Westküste FM dort gesendet. Diese Reihe Jazzfest im Radio. Und im letzten Jahr haben wir sogar eine ganze Jazzfest im Radio Nacht gemacht. Und vielleicht sind Sie auch da jetzt wieder dabei. Kurz vor dem Start des Verkaufs der Gesamttickets, der Festivalkarten, der ist immer so Anfang November und die sind dann auch ganz, ganz schnell weg. Da wollen wir Ihnen auch nochmal einen Gesamteindruck bringen und bauen die vier Sendungen hintereinander ein und senden sie mal eine Nacht über, auch bei Lübeck FM, Kiel FM und Westküste FM. Am Mikrofon ist für die erste Sendung ausschließlich Michael Lubatsch, denn ich war am Donnerstag alleine da und verantwortlich bin ich für die Sendereihe sowieso. So richtig viel kann ich natürlich nicht ankündigen, weil am Donnerstag es eigentlich nur zwei Konzerte gab. Das erste, das ist das Konzert, was immer traditionell um 18 Uhr die Jazz Baltica eröffnet. Das ist ein Konzert, wo ich diesmal gar nicht war. Beim letzten Mal habe ich so schlechten Sitzplatz gekriegt, beziehungsweise gar nicht. Und das war doch recht anstrengend. Das ist dann nämlich immer die OGT Big Band mit Nils Landgren, die am Timmendorfer Platz direkt draußen dann spielt. Also bin ich erst zum allerersten Konzert gekommen. Ja, ist das jetzt das Eröffnungskonzert? Man weiß es nicht, weil es gehört nicht zur Festivalkarte, sondern wenn man dahin möchte, muss man immer noch selbst zusätzlich eine Karte erwerben. Solche Karten kosten für so ein Einzelkonzert übrigens zwischen 39 und 64 Euro. Und wie man am Preis schon merkt, sind es dann auch Platzkarten, die man bekommt. Also man muss sich da nicht lange vorher anstellen, um gute Plätze zu bekommen, wie bei den anderen Konzerten auf der Maritim Mainstage an den anderen Tagen. Wir sprechen also in dieser Sendung über dieses Konzert vom Brasilianer Ivan Linz mit den New York Voices und der Danish Radio Big Band unter der Leitung von Ralf Schmidt. Und dann gehen wir noch ein bisschen ein auf den Erfolg der Jazz Baltica 2026, wie das ausgesehen hat, gehen darauf ein, wo man die Konzerte jetzt auch schon die ganze Zeit nochmal sehen und hören kann. Und ich stelle Ihnen am Schluss noch ein bisschen unsere Redaktion für die Jazz Baltica im Radio vor. Und natürlich haben wir Zeit, auch Musiken auszuspielen hier, weil der Programmplatz auf 2 Stunden ausgelegt ist und er wird nicht immer gefüllt werden. Na, für die Samstagssendung war es dann schon ziemlich knapp, dass uns die 2 Stunden gerade so ausgereicht haben. Und ich verspreche Ihnen, dass wir in dieser Sendung am Ende auch diese Erkennungsmelodie, die Sie ganz am Anfang ein bisschen gehört haben, die werden wir hier am Ende noch einmal voll ausspielen. Es ist das Stück Raw von Nils Landgren und seiner Funk-Unit.

0: Eine Live-Version von Rosimbo e Rosicla von Ivan Lins auf seiner 80 Jahre Geburtstagstour. Die war im letzten Jahr 2025. Ein Live-Mitschnitt aus Tokio, hier bei Jazz Baltica im Radio. Und es mag zwar etwas ungewohnt erscheinen, aber beginnen möchte ich mit der Zusammenfassung dieses ersten Konzerts auf der Mainstage bei der Jazz Baltica 2026 von Nils Landgren.
1: Liebe Leute, danke schön für heute Abend. Das war ein schönes Fest, oder? Also, Ivan ist ja 80 und ich meine, der ist 10 Jahre älter als ich und der ist sehr lebendig, muss man sagen. Dann können wir uns alle sowas wünschen, wenn wir ein bisschen älter werden. Wir sind ja alle immer noch jung, oder?
0: Das Publikum der Jazz Baltica freute sich bei sowas. Sie möchten sich ja auch noch alle jung fühlen, auch an so einem warmen Abend wie am Donnerstag, den 25. Juni, im Saal des Maritim Hotel in Timmendorfer Strand. In der Realität sind die Jazzfreunde aber auch schon einiges älter geworden. Also man sah eher Menschen mit grauen Haaren, zumindest die Männer, die färben sich die Haare ja nicht so häufig. Also sprich, in einem Alter, wie ich selber bin. Und ich muss sagen, mir gefällt auch Jazzmusik, muss man ganz klar sagen. Das liegt wahrscheinlich auch ein bisschen an der Altersstruktur. Nils Landgren hat sich mit den 80 Jahren sogar ein bisschen vertan, denn Ivan Lins war kurz vor dem Konzert sogar 81 Jahre alt geworden. Seine Lieder sind weltweit bekannt und sie werden immer wieder auch von anderen Musikerinnen aufgenommen. Seine Freude am kollektiven Klang und sein Skatgesang, sie wirken inspirierend auf Musikerinnen und Musiker wie auch auf das Publikum. Ivan Lins hat seit 1970 fast 50 Alben mit unzähligen Songs aufgenommen. Darunter Maddalena oder Cominciar de Novo, die in seiner Heimat zu Standards geworden sind. Wir werden in dieser Sendung auch noch Auszüge aus diesen Stücken hören. Heute teilt Ivan Lins seine Zeit zwischen Rio de Janeiro und Lissabon auf. Mit den New York Voices ist er schon häufiger aufgetreten, mit der Danish Radio Big Band so noch nie. Und das sind die anderen Künstler dieses Abends, nämlich die New York Voices. Sie ist eine international gefeierte Vokalgruppe, eben aus New York, und sie hat ihr Genre zur höchsten Kunst verfeinert. Die Danish Radio Big Band hat seit Jahrzehnten mit einer Reihe legendärer amerikanischer und nordischer Jazzgrößen zusammengearbeitet und so einen ziemlich einzigartigen Sound geprägt. Unter der Leitung von Ralf Schmidt passte das hervorragend zu den New York Voices und zu Ivan Lins, der sang und das Piano spielte. Das Konzert begann mit einem Stück, was Arlekim heißt. Das hatte Ivan Lins während der ersten Amtszeit von Präsident Lula geschrieben. Das zweite Stück, Velas y Cardas, stammt aus dem Nordosten Brasiliens. Dabei steigert sich der Saxophonist der Big Band immer mehr, wird schneller und lauter und am Ende gibt es eine wunderschöne A Cappella-Stelle der New York Voices.

Im dritten Stück Redo Karneval, der Karnevalskönig, macht sich Ivan Lins über die Militärregierung in der Mitte der 70er Jahre in Brasilien lustig. Er hatte eine solche Popularität, dass er sich das erlauben konnte. Água Dolce, der vierte Titel, ist ein Liebeslied für seine zweite Frau Valeria. Dieses Lied über Süßwasser, das beginnt wirklich auch mit Wassergeräuschen fast und der Gitarre. Anschließend singen die New York Voices auf Portugiesisch. Und der Pianist der Danish Radio Big Band spielt dann am großen Flügel. Hier ein erster Ausschnitt.

Wenn der Gesang, wie hier in diesem Liebeslied, ein bisschen höher sein soll, dann merkt man bei Ivan Lins schon, dass da so eine gewisse Kraft dann doch manchmal fehlt für solche hohe Töne. Dagegen der Skatgesang, der kommt ja wirklich noch hervorragend. Und man muss auch sagen, insgesamt macht er einen total fitten Eindruck für einen 81-jährigen Musiker, der schon so lange auf der Bühne steht und der so viel komponiert hat. Das siebte Lied des Abends hat Ivan Lins so 1975-76 für und über eine Frau geschrieben. Aparecida heißt sie, das so ungefähr heißt die, die wieder auftaucht. Diese Frau war während der Militärdiktatur in Brasilien verschwunden und erst 4 Jahre später ist sie wieder aufgetaucht. Und als sie wieder auftauchte, war sie vollkommen verändert, ziemlich verstört. Er schrieb dieses Lied für sie, was kein trauriges Lied ist. Eher ist es eine Begrüßung nach der Zeit des Verschwindens. Im Text des Liedes versteckt sich ein klares Wortspiel. Er sagt nämlich immer zu der Frau, erzähl uns was, dies, auf Portugiesisch, dies, sag, sprich, und danach eben ihren Namen, Aparecida. Und daraus wird dann, dies Aparecida, und das bedeutet eben in der Übersetzung, verschwunden. Also ein tolles Wortspiel hier im Text von Aparecida. Diese Erklärung zu seinen Stücken und zu seinen Kompositionen gibt Ivan Lins eigentlich vor jedem Lied. Er moderiert immer wieder auf sehr verständlichem Englisch.

Der nächste Titel heißt dann Lua Cirandeira, also so ungefähr der Mond des Tanzes, der Mond des Reigentanzes oder Kreistanzes. Eine Ciranda ist nämlich ein Kreistanz. Dabei halten sich Menschen an den Händen und bewegen sich im Takt von Perkussion und von Gesang im Kreis. Die Tradition stammt auch aus dem Nordosten Brasiliens und verbindet Einflüsse indigener, afrikanischer und europäischer Kultur. Die Cirandeira, das ist eigentlich die zentrale Sängerin oder Tänzerin bei diesen Tänzen, die den Rhythmus und die Texte der Lieder vorgibt. In Ivan Lins Lied gibt es eine berühmte Liedzeile und die bedeutet so ungefähr: Reigentanzmond, bleib du alleine. So etwas Schönes kann keinen Besitzer haben. Das Lied Lua Cirandeira beginnt ganz gefühlvoll und ruhig und wird dann viel, viel schwungvoller. Auch der Posaunist der Big Band macht da kräftig mit. Hier allerdings der Schluss des Liedes. Da gibt es wieder ein Posaunensolo und ein ganz, ganz sanftes.

Der nächste Titel heißt Xote. Und Xote im Portugiesischen, das kommt von Scotch. Das Wort ist wieder gebräuchlich im Nordosten Brasiliens an der Meereskante. Ende des 19. Jahrhunderts, zu Beginn des 20. Jahrhunderts, kamen dort auch viele schottische Matrosen an Land. In diesen nordbrasilianischen Hafenstädten. Dort suchten sie Spaß und saufen, eben Scotch. Und dieses Lied nimmt auch den Rhythmus schottischer Trinklieder auf. Der Titel groovt so richtig. Es gibt dann ein heftiges Zwischenstück. Da zeigen die Danish Radio Big Band und der Dirigent so wirklich alles. Es ist viel Bewegung und auch richtig, richtig Groove da drin. Die Mitsing-Animation von Ralf Schmidt bei dem YYY ganz zum Schluss, das gelingt nicht so ganz. Allerdings intonieren die beiden Sängerinnen und die beiden Sänger von den New York Voices das auch einfach zu gut. Obwohl dann das Mitsingen hier an dieser Stelle nicht so richtig funktioniert, ist das Publikum selbst doch sehr begeistert, was sich auch am richtig stürmischen Applaus am Ende des Stücks ablesen lässt.

kleinen Einspielungen auf seinem Keyboard. Dort zeigt er die Einflüsse keltischer Musik auf die südamerikanische Musik auf und zeigt auch, wie diese Musik in Südamerika den Reggae und den Swing aufgenommen hat. Er liebt diese Musikeinflüsse, die von überall her in die brasilianische Musik gekommen sind. Und es gebe sogar deutsche Einflüsse bei Liedern im Süden Brasiliens. Desesperar Jamais, nie aufgeben, heißt dann der nächste Titel. Es ist ein sehr bekanntes Lied, ein sehr brasilianisches Lied mit ganz, ganz schnellem Gesang. Bei Desesperar Jamais gibt es Big Band Sound at its best. Und einen ganz aktiven Ivan Lins.

Nach Desesperada Mays und nach dem großen, großen Jubel nach diesem Stück verschwinden Ivan Lins, der Dirigent Ralf Schmidt und die New York Voices für ganz kurze Zeit hinter der Bühne, kommen aber gleich wieder zurück und beginnen von Neuem. Von Neuem beginnen, Comenzar de Novo, heißt dann nämlich auch das 11. Lied des Konzertes. Allerdings spielen da nur noch zwei. Comenzar de Novo ist eins der Lieblingsstücke von Ivan Lins und eins seiner größten Erfolge. Es wurde von vielen Sängerinnen und Sängern interpretiert. Und dann zählt Ivan Lins einige davon auf, um dann letztendlich zu sagen, ach ja, sein Gedächtnis würde schon etwas schwächeln, er sei schließlich schon 81, aber ansonsten noch bei bester Gesundheit. Und ich denke auch, er wirkt viel, viel jünger. Doch, auch wenn es einer seiner größten Erfolge ist, gerade als Komponist, benötigt er Notenblätter und wohl auch den Text bei diesem Lied. Bei Comenzar de Novo lädt er dann Nils Landgren ein, mitzutun. Und erzählt, sie hätten es nicht geübt, aber sie bräuchten eigentlich auch nicht üben. Ich würde schon mal anfangen, sagt Lins. Und dann folgt er mir oder ich folge ihm. Mal sehen, wie es so geht. Also Ivan Lins am Keyboard und Gesang und Nils Landgren an der Posaune. Wir haben hier einen Ausschnitt aus dem Mittelteil. Erst hört man Ivan Lins nur am Keyboard und Landgren improvisiert dazu. Dann wird der Gesang wieder aufgenommen und es entsteht ein Dialog zwischen Lins Gesangszeilen und Landgrens Posaunenspiel. Wirklich ergreifend.

Der 12. und letzte Titel des Abends, Maddalena, ist wieder ein großer Hit gewesen von Ivan Lins. Lins hat ihn Ende der 60er Jahre geschrieben und auch hier in Europa war er ziemlich bekannt und ein Hit durch die Interpretation von Elis Regina ab 1969. Der Beginn des Stücks misslingt allerdings hier im Konzert, weil die New York Voices und die Bandmitglieder ein bisschen unaufmerksam geworden sind. Sie haben nämlich schon kleine Witzchen vorher bei der Moderation gemacht. Ralf Schmidt, der Dirigent, mahnt dann zu absoluter Ruhe für den Beginn, denn dieser Beginn erfordere diese Ruhe. Worauf ihn Ivan Lins schmunzelnd lobt, das ist ein wahrer Dirigent. Das Erstaunliche bei dem Stück ist auch, dass die 5 Saxophonspieler nun Querflöten und Klarinetten spielen, begleitet von einer gedämpften Trompete. Davon ein Ausschnitt vom Beginn des Stücks.

Ein super Auftakt der Jazz Baltica 2026 hier am Donnerstag, den 25. Juni. Der brasilianische Altmeister Ivan Linz mit den New York Voices und der Danish Radio Big Band unter der Leitung von Ralf Schmidt. So toll, wie es begonnen hat, oder eigentlich fast noch toller, ging es dann am nächsten Tag weiter mit dem, ja, eigentlich wirklichen Auftaktkonzert mit dem Emil Brandquist Trio. Aber das ist eine andere Geschichte und in einer anderen Sendung wird Daniela Oltersdorf darüber berichten. Wir können Ihnen hier aber noch etwas ganz Besonderes empfehlen. Hatte in den letzten Jahren das ZDF und Dreisat die Veranstaltungen der Jazz Baltica jeweils aufgezeichnet und so nach und nach veröffentlicht, war es in diesem Jahr viel, viel besser. Denn es gab gleich einen Livestream und der steht seit der Jazz Baltica, nämlich seit Ende Juni im Netz von allen Konzerten auf der Mainstage. Das ist schon ein riesiger Service des ZDF. Da kann man nämlich nochmal sehen und hören und unter anderem auch die Ansagen natürlich viel besser hören, weil es besser ausgesteuert ist als bei unserer Aufnahme mit dem kleinen Gerät aus dem Zuschauerraum. Also eine große Empfehlung, die Konzerte der Jazz Baltica in der ZDF-Mediathek kann man ganz einfach mit einer Suchmaschine finden. ZDF-Mediathek Jazz Baltica. Dann kommt man ganz schnell auf diese Seite und kann sich alles ansehen und anhören. Die Jazz Baltica ging dann letztlich bei sehr heißen Temperaturen mit einem Rekordergebnis am Sonntag, den 28. Juni, zu Ende. Rund 21.000 Besucherinnen und Besucher waren vom 25. bis 28. beim langen Jazz-Baltica-Wochenende in Timmendorfer Strand dabei. Sie genossen diese 4 Tage voller Musik, kuratiert vom künstlerischen Leiter Nils Landgren. Auf den Bühnen standen sowohl internationale Jazzgrößen, eben wie Ivan Linz, den wir gerade gehört haben, Bobby Sparks der Zweite oder Nduduzu Makatini, als auch hochspannende junge Jazztalente wie Britta Virves, Alma Naidu oder Michael Majo. Den großen Jazz-Sound lieferten nicht nur die Danish Radio Big Band, die wir ja gerade gehört haben, sondern auch die NDR Big Band und die Norbotten Big Band. Insgesamt 36 Konzerte sorgten für Begeisterung. Alle Mainstage-Konzerte waren ausverkauft. Zusätzlich zog das kostenfreie Open-Air-Programm mit 22 Konzerten tausende Passantinnen und Passanten auf das Festivalgelände und zur Bühne direkt am Strand. Trotz sommerlicher, teils ausgewöhnlich heißer Temperaturen bis 38 Grad Celsius blieb die Stimmung bei der Jazz Baltica 2026 durchweg entspannt und positiv. Das Publikum zeigte sich bestens vorbereitet, mit ausreichend Getränken, Fächern und angepasster Kleidung, sodass es keine hitzebedingten medizinischen Zwischenfälle gab. Der Strandpark bot zudem über weite Strecken schattige Bereiche. Viele spontane

Gäste besuchten die Veranstaltung auf dem Weg zum Strand und bereicherten das Festivalgeschehen. Besonders die Open-Air-Konzerte in den Abendstunden erfreuten sich großer Nachfrage und sorgten für eine besondere Festivalatmosphäre unter freiem Himmel. Auch die Künstlerinnen und Künstler gingen mit den hohen Temperaturen souverän um, nicht selten auch mit einem Augenzwinkern. Nils Landgren ordnete das ein. Wir Künstler sind Hitze gewohnt, denn auf den Bühnen ist es ja meist sehr warm. Wir wollen einfach unsere Musik spielen, egal ob es warm ist oder kalt. Und bevor ich Ihnen noch etwas zu unserer Redaktion Jazz Baltica im Radio erzähle, habe ich noch ein Stück rausgesucht, und zwar eine ganz alte Aufnahme von Ivan Lynx. Also ich weiß gar nicht, wie viele Jahre die schon hat, aber es ist wohl auch eine seiner ersten Platten. Ich bin da nicht ganz sicher. Auf jeden Fall heißt das Stück Abre Alas.

Ivan Linz mit Abre Alas bei Jazz Baltica im Radio bei Lübeck FM, Kiel FM und Westküste FM. Unsere Redaktion zur Jazz Baltica bestand in diesem Jahr aus 5 Menschen. Neben mir, Michael Lupatsch, war dann am Freitag Daniela Oltersdorf bei den Konzerten auf der Mainstage. Wir haben da gesehen, dass Emil Brandquist Trio, die Norbotten Big Band zusammen mit Michael Majo, Bobby Sparks der Zweite am Abend, der richtig den Saal zum Fetzen brachte, und ich habe dann noch Radek Zarek und Philippa Goyo zugehört und gelauscht, nämlich am Strand, ganz am Ende um 0 Uhr. Diese Sendung hat dann etwas mehr als 1,5 Stunden und Sie können sie auf diesem gleichen Sendeplatz in der nächsten Woche hören. Am Samstag, den 27. Juni, war dann Doris Geusendamm mit mir in Timmendorfer Strand. Wir hörten das Britta Wirves Trio und Delay Lake als erstes Doppelkonzert und dann ab 17 Uhr Arcanum und das Peter Gall Quintett und letztendlich um 22 Uhr ebenfalls auf der Hauptbühne Alma Naidu mit ihrem Quartett und Vibe Factor. Am Sonntag war dann Daniela schon um 10.30 Uhr bei dem Kids-Konzert, dem Familienkonzert, auch auf der Hauptbühne. Und ich war mit Jutta Ziegler bei der NDR Big Band. Dann übernahm Marion Weyers für die Konzerte von David Hellbock und Julia Hofer von eben dem schwierig auszusprechenden Duduzu Makatini Trio und letztendlich vom Abschlusskonzert auf der Mainstage mit 4-Wheel Drive, unter anderem mit Magnus Lindgren und China Moses. Diese Sendung, die wird wie die Sendung am Samstag sicherlich auch wieder 2 Stunden lang sein. Immer auf diesem Sendeplatz bei Lübeck FM, Kiel FM und Westküste FM. Und bevor wir unsere Erkennungsmelodie voll ausspielen, habe ich noch etwas für Sie, nämlich das Stück Maddalena, auch in einem Live-Mitschnitt, allerdings in CD-Qualität von Ivan Linz mit der Frankfurt Radio Big Band. Diese Aufnahme ist etwa 8 Jahre alt.

Madalena vom Brasilianer Ivan Lins und mit Ivan Lins und der Frankfurt Radio Big Band. Hierbei Jazz Baltica im Radio. Ich bin Michael Lupatsch und verabschiede mich jetzt und sage auch noch, dass ich verantwortlich für diese Sendereihe bin. Und jetzt, wie ganz am Anfang versprochen, nochmal die Funk Unit von Nils Landgren mit dem Stück Raw, unsere Erkennungsmelodie.

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4: Welcome back zu den Top 666 der 80er Jahre. Diese Stunde darf ich mal eröffnen am Mikrofon, Herr Martin Schmeling, und wir werden es bis 628 schaffen. Wir starten aber bei 640. Matt Bianco singt uns aus dem Jahr 85. 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

Das war die 639, ABBA, eigentlich eine Band der 70er Jahre, aber auch noch mit Erfolgen in den 80ern. Gimme, Gimme, Gimme, A Man After Midnight wurde auf dem zweiten Greatest Hits Album von ABBA veröffentlicht. Die Hookline des Songs, sehr eingängig, gespielt mit Keyboard und Synthesizer, hat Madonna übrigens 2005 für ihren Hit Hang Up verwendet und damit einen weltweiten Nummer 1 Hit gehabt. Nun geht's weiter mit der ersten Single-Veröffentlichung von Mike and the Mechanics. Gegründet vom britischen Songschreiber und Genesis-Gitarrist Mike Rutherford im Jahr 1985. 14 Wochen in Deutschland in den Charts, höchste Platzierung die 8. Das macht in der Gesamtauswertung der 80er Jahre Platz 638 für Silent Running.

Synthie-Pop aus dem Vereinigten Königreich. Die Band heißt PhD. PhD ist im englischen Sprachgebrauch die höchste Bezeichnung des Doktorgrades. Die Namensgebung der Band zielte aber auf die Anfangsbuchstaben der Nachnamen der Bandmitglieder Phillips, Hymas und Diamond. Der Song, den wir eben auf Platz 637 gehört haben, ist I Won't Let You Down. Auf dem nächsten Platz wird's jetzt rockig. Die Band stammt aus dem Psychedelic Rock der 1970er. Sie waren für den Progressive und Art Rock in den 70ern stilprägend. Den Song, den wir jetzt auf Platz 636 hören, wurde am 8. Oktober 1983 veröffentlicht. Hier jetzt Yes mit Owner of a Lonely Heart. Ich sitz schon am Studioschlagzeug und spiele mal das Schlagzeugintro.

0: Orchestra Maneuvers in the Dark, OMD war das mit Fiber, Live and Die. Unser Platz 635, der Top 666 der 80er Jahre aus dem Jahr 1986. Wir springen ein Jahr zurück in das Jahr 1985 nach Deutschland. Dort singt die Kölner Band Black Feuz über das Nachbarland Frankreich.
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Welch ein klasse Song, aber so weit hinten in den Top 666 der 80er Jahre. Das war Ultravox mit Sänger Mitch Ure und ihr größter Hit in Deutschland, Dancing with Tears in My Eyes, bei uns auf Platz 633. Einen Platz höher schaffte es, ja, auch den hätte man sicherlich weiter vorn erwartet, David Bowie mit Absolute Beginners. Der Titelsong aus dem gleichnamigen Film. Der Film war nicht sehr erfolgreich, aber das Lied 3 Wochen Top 10 in Deutschland und höchste Platzierung die 7. Hier ist David Bowie auf Platz 632.

Jetzt heißt es aufwachen und nicht weiter träumen. Vom großen Erfolg träumten auch Nazareth in den 1970ern, obwohl sie da schon einen Nummer 1 Hit in Deutschland hatten, nämlich diesen hier. Der große kommerzielle Erfolg stellte sich aber nicht ein, trotz einiger Platzierungen in den Top 50 der Hitparaden. Durch einen Wechsel des Produzententeams kam es dann zum Erfolg mit Dream On, den wir eben auf Platz 631 gehört haben. Der Song hielt sich für 23 Wochen in den Charts mit dem Spitzenplatz auf der 15. Für die High Society hat es dann aber nicht gereicht. Bei dem Duo aus Dänemark mit Tim Stahl und John Guldberg hat es bei ihrem Erfolgen in den 80ern allemal dafür gereicht. Auf Platz 630 jetzt Laid Back mit High Society Girl. 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

Von Frank Farian, die Gruppe Bonnie M. mit dem Happy Song aus dem Jahr 1984. Unser Platz 629 der Top 666 der 80er Jahre. Ja, die Stunde neigt sich so langsam dem Ende und das heißt, wir spielen jetzt noch einen Song aus den Top 666 und dann einen Titel, der es nicht mehr geschafft hat. Heute ist es Starship von Sarah. Ja, und wir hören uns auf jeden Fall nächste Woche an dieser Stelle wieder, unter anderem mit diesen Songs hier.

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0: 8 nach halb 1.
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Hallo Kinder, guten Tag liebe Eltern. Ein herzliches Hallo allen, die jetzt zuhören. Die evangelische Luthergemeinde und die katholische Pfarrei Franz von Assisi in Kiel grüßen euch. Ich bin Laura Gaburo. Wir feiern heute wieder Radio Kinderkirche und genießen diese Zeit zusammen mit euch. Es gibt bei uns Lieder zum Mitsingen und Mitsummen. Es gibt eine Geschichte, die wir wieder ganz neu erzählen. Und wir beten zusammen, denn das ändert unseren Blick auf die Welt. Zum Schluss möchten wir mit euch darüber nachdenken, was euch so richtig Freude macht. Lasst uns jetzt wieder singen. Macht ihr mit?

0: Heute besuchen wir die Geschwister Tom und Jule zu Hause. Jule ist mit der Hausarbeit dran und soll das Geschirr abtrocknen. Das gefällt ihr ganz und gar nicht. Ihr Bruder sitzt mit dem Tuschkasten und mit Pinseln am Küchentisch. Er malt eifrig auf einem großen Blatt Papier.
1: Immer muss ich alles allein abtrocknen. Das ist blöd und macht keinen Spaß. Tom, du könntest mir ruhig mal helfen.
2: Och nö, keine Lust. Außerdem male ich gerade ein Bild.
1: Das kannst du auch nachher noch malen. Hilf mir lieber jetzt, dann bin ich schneller fertig.
2: Aber es geht gerade so gut. Und ich will noch ganz viele Bäume malen und viele Waldtiere.
0: Plötzlich klappert die Tür und der Vater kommt in die Küche. Er hat die letzten Sätze der Unterhaltung gehört.
3: Ach Jule, lass den Tom mal sein Bild zu Ende malen. Er macht das wirklich gut. Du wirst staunen, wenn das Bild fertig ist. Und du hast das Abtrocknen ja auch schon fast geschafft. Nur noch 3 Teller.
1: Und das Besteck.
3: Das trockne ich ab. Gib mir doch mal ein Tuch.
1: Es ist trotzdem ungerecht. Ich mache die ganze Arbeit und Tom malt nur. Und jetzt unterstützt du ihn auch noch.
0: Was ist denn da los? Da muss Jule ganz allein abtrocknen, während Tom in Ruhe malen darf. Und der Vater findet das auch noch gut. Unfair, oder? Also, ich verstehe schon, dass Jule sauer ist. Ein Vater muss doch auf alle seine Kinder achten. Oder hat das Ganze auch noch eine andere Seite? Schwierig.

0: Lasst uns beten.
1: Gott, wie schön das ist. Malen, spielen, Geschichten hören. Die Welt um mich vergessen. Danke dafür. Manchmal frage ich mich, ist das fair und darf ich das? Wer kümmert sich dann um die ganze Arbeit? Amen.

0: Wenn einer helfen muss und der andere nicht, ist das einfach unfair. Oder? Ob ihr es glaubt oder nicht, in der Bibel gibt es auch dazu eine Geschichte. Glaubt ihr nicht? Dann hört mal zu. Wir reisen jetzt etwa 2000 Jahre in der Zeit zurück, nach Israel. Genauer gesagt, nach Bethanien. In diesem kleinen Dorf steht ein kleines Haus. Dort wohnen die Schwestern Maria und Martha und ihr Bruder Lazarus. Sie sind alle mit Jesus und seinen Jüngern befreundet, die drei hin und wieder besuchen. Gerade ist aber alles ruhig. Ein Hund schläft vor dem Haus friedlich in der Sonne. Als plötzlich...
1: Ich habe dich.
2: Oh nein, oh, schnell, da gab's doch dieses Loch.
1: Mist, nun ist das Huhn weg. Was koche ich denn jetzt?
3: Uff, was ist denn los?
2: Puh, das war knapp.
3: Uff, was ist dir denn passiert?
2: Martha war hinter mir her, mit dem Beil. Die wollten mir an die Kehle. Aber zum Glück kenne ich dieses Loch im Zaun.
3: Puff, echt? Martha wollte ein Festessen zubereiten mit Huhn als Hauptgang? Kriegen wir denn schon wieder Besuch? Puff, puff.
0: Wenig später ist es soweit und Jesus kommt mit seinen Jüngern an.
4: Hallo? Seid ihr zu Hause?
5: Nanu?
6: Wo sind sie denn? Hallo? Maria? Martha? Lazarus?
7: Hallo Jesus, wie schön, dass du mit deinen Freunden wieder mal bei uns vorbeikommst. Seid herzlich willkommen. Martha und Lazarus werden sich auch riesig freuen.
0: Etwas abseits lugt das Huhn um die Ecke und sieht den Besuch.
2: Hey, du Wachhund, wach auf. Gerade sind sie angekommen.
3: Uff. Tatsächlich. Da muss ich wohl aufstehen und alle begrüßen. Uff. Guck mal, die ganze Gesellschaft setzt sich nach draußen auf die Terrasse. Ich trotte mal hinterher. Uff. Wenn Jesus kommt, ist das immer interessant. Und es gibt auch immer etwas Gutes zu essen für mich.
2: Und ich flatter nach oben ans Fenster. Dann kann ich sie sehen und hören, was im Zimmer passiert.
3: Hörst du's? Die sprechen von dir. Puff.
2: Was?
3: Ja, Martha hat gerade erklärt, dass es kein Huhn zu essen gibt. Wuff. Dafür gibt es jetzt Kichererbsenmus, frisches Fladenbrot, gebratenes Gemüse, die Reste vom Hammelbraten und anschließend Früchte. Wuff.
2: Na, dann ist ja gut.
3: Wuff. Jetzt ist Martha allein im dunklen Haus, um das hühnerfreie Mahl zusammenzustellen. Eine gute Hausfrau weiß eben, was sich gehört. Wuff.
2: Gork, soll sie doch. Gork, sieh mal. Während Lazarus sich schon nach draußen zu Jesus und seinen Freunden gesetzt hat, Gork, steht Maria noch unschlüssig in der Tür. Gork, jetzt, Gork, jetzt hat sie sich entschieden, Gork. Sie setzt sich auf die Terrasse zu Jesus und seinen Freunden.
3: Wuff, ist das denn etwas Besonderes? Ich sitze doch auch hier und höre zu.
2: Ja, aber das ist was anderes. Frauen sind sonst bei den Gesprächen der Männer nicht dabei. Aber jetzt hör doch mal, was Jesus sagt.
4: Schön, dass wir hier wieder alle bei euch sein können. Wisst ihr noch, wie wir das letzte Mal über das Himmelreich gesprochen haben?
6: Ja, ich erinnere mich daran. Du hattest gesagt, dass es schon jetzt hier auf der Erde angefangen hat.
4: Genau so ist es. Und Gott will, dass es weiter wächst und dass alle Menschen es genießen können.
6: Wie soll das geschehen? Wie sollen wir das bloß machen?
4: Wenn ihr darüber sprecht, müsst ihr unbedingt darauf achten, dass in euch keine Finsternis ist, sondern Licht. Ihr müsst hell wie eine Lampe leuchten.
6: Wie eine Lampe?
4: Ja, und dann sollt ihr euer Licht, also eure guten Eigenschaften und eure Freude über das Reich Gottes auch zeigen. Denn es wäre ja dumm, ein Licht anzuzünden und dann einen Topf darüber zu stülpen oder es in einem dunklen Winkel zu verstecken.
6: Nee, das wäre ja unsinnig.
4: Eben. Das Licht muss auf einen Leuchter gestellt werden, damit es allen leuchten kann. Und so ansteckend und erhellend wie das Licht sollen auch meine Jünger sein. Denn nur so können sie die gute Botschaft von der Liebe Gottes und seinem Reich an alle Menschen weitergeben.
2: Gork, ach, Jesus hat immer so schöne Vergleiche. Gork, da versteht jedes Huhn gleich, was er meint. Gork.
3: Wuff. Und Maria sitzt bei den Männern und hört zu, während ihre Schwester Martha allein in der Küche schuftet. Wenn das nur gut geht. Wuff. Wuff. Was ist da los? Wuff.
2: Gork. Hallo, hallo. Gork, Gork.
1: Ah, nein, Mist. Mir reicht's jetzt. Jesus, so geht das nicht. Sag Maria doch endlich, dass sie mir helfen soll. Ich muss sonst die ganze Arbeit alleine tun. Und ihr wollt doch gleich etwas essen.
6: Martha, wie sprichst du denn mit Jesus?
1: Ich rede so, wie ich es will. Den ganzen Tag habe ich das Essen vorbereitet. Erst ist mir dieses dumme Huhn entwischt, dann habe ich mir etwas anderes überlegt und nun ist mir der Topf mit dem Kichererbsenmus heruntergefallen und zerbrochen. Alles ist verdorben. Dabei sollte es doch richtig schön werden. Für dich, Jesus. Und für euch alle.
4: Martha, Martha, beruhig dich und komm einmal her. Du machst dir zu viele Sorgen und Mühe. Das ist manchmal notwendig, aber manchmal eben auch nicht. Maria möchte mir heute zuhören. Das ist gut so. Das soll ihr niemand wegnehmen.
1: Und euer Essen?
4: Wir werden bestimmt alle satt. Das Essen reicht schon und es muss nicht perfekt sein.
1: Meinst du?
4: Ja, natürlich. Viel wichtiger ist, dass du das, was du tust, mit Freude tust. Und wenn es die Hausarbeit ist. Ich weiß, dass du Spaß am Kochen hast und gerne Gäste zu dir einlädst. Da strahlst du immer richtig.
1: Ja, das stimmt. Aber wenn es so viel Arbeit ist und alles perfekt sein soll, weil ich glaube, dass das von mir erwartet wird, das gefällt mir überhaupt nicht.
4: Gibt es noch etwas, das dir wirklich Freude macht?
1: Also früher, ja. Da habe ich immer so kleine Puppen gebastelt aus Stoffresten und Stroh. Ich habe ihnen Kleider gehäkelt und sie dann an die Kinder weiter verschenkt. Das hat mich sehr froh gemacht.
4: Warum tust du denn nicht, was dir Spaß und Freude bereitet?
1: Das ist eine gute Frage.
4: Ja, ich weiß, es kann manchmal schwer sein, sein Licht strahlen zu lassen. Denn dazu muss man sich trauen zu zeigen, dass man etwas gerne macht. Aber glaube mir, wenn mehr Menschen sich dazu entschließen könnten, dann wäre die Welt sicher ein besserer Ort und das Reich Gottes viel näher.
1: Dann suche ich morgen mal Stoffe, Wolle und Stroh zusammen. Ja, darauf freue ich mich schon. Aber jetzt gibt es erstmal das zu essen, was schon fertig ist. Ich glaube, das reicht für uns alle.
3: Wuff! Hä? Wieso muss denn Maria jetzt nicht helfen? Das verstehe ich nicht. Ich hätte gedacht, Jesus würde jetzt Maria in die Küche schicken, damit sie der armen Martha hilft. Wuff! Wuff!
2: Gork! Ja, Jesus ist wirklich ein besonderer Mensch, Gork!
3: Ja, das glaube ich auch. Wuff!
2: Gork, Gork! Genau, er hat erkannt, dass jeder Mensch am besten das tut, was ihn mit Freude erfüllt, Gork! Genauso wie das Licht auf dem Leuchter, der den ganzen Raum hell macht. Guck.
3: Und das ist gut? Wuff.
2: Guck, ja. Denn dann sind die Menschen froh und vergnügt und das Reich Gottes kann dadurch wachsen. Guck, guck, guck.
3: Wuff, was du nicht alles weißt. Sieh nur zu, dass du auch in Zukunft nicht im Kochtopf landest. Wuff, ich sag dir was. Ich helfe dir ab jetzt immer beim Verstecken. Wuff.
2: Gork, danke. Gork, du bist ein echter Freund. Gork, gork, gork,
0: gork. Das ist also die Geschichte vom Huhn und vom Hund. Natürlich von Maria und Martha aus Bethanien. Wisst ihr noch, worum es da gehen sollte? Genau, ums Helfen. Und darum, das eigene Licht leuchten zu lassen. Reisen wir jetzt zurück. In unsere eigene Zeit.

0: wo ist denn Papa? Der muss mir bei meinem Fahrrad helfen. Die Kette ist schon wieder abgesprungen. So ein Mist. Wo ist denn nun Papa?
1: Ih, du hast ja ganz schmierige Finger. Fass bloß nichts an.
0: Ist doch egal. Sag lieber, wo Papa ist.
1: Papa ist im Hobbykeller und baut ein Vogelhäuschen.
0: Ach so?
1: Ich wollte auch etwas von ihm. Er sollte mir dabei helfen, meinen Schreibtisch vor das Fenster zu schieben.
0: Und? Hat er's gemacht?
1: Nein, Mama hat mir geholfen. Sie hat gesagt, ich soll Papa in Ruhe lassen, damit er auch mal was tun kann, das ihm Freude bereitet.
0: Na gut.
2: Jule, hilfst du mir dann mit der Fahrradkette?
1: Ja, das kann ich machen.
0: Danke. Du, so ein Vogelhäuschen ist doch auch etwas Gutes, oder?
1: Ja, die Vögel bekommen etwas zu fressen und wir können sie dabei sogar beobachten.
0: Das wird spannend.

0: Liebe Kinder, nun seid ihr dran. Was lässt euer Licht leuchten? Was macht euch richtig Freude? Was begeistert euch? Wann könnt ihr alles um euch herum vergessen? Beim Malen? Beim Lesen? Beim Fahrradfahren? Beim Spielen mit Freunden? Der Tag ist noch lang. Plant doch mal mit Mama oder Papa, wann ihr heute noch etwas machen könnt, das euch so richtig zum Leuchten bringt. Liebe Eltern, was ist fair? Wenn alle immer das Gleiche machen müssen? Oder wenn es auch mal bewusst Unterschiede gibt? Sicher ist es noch keinen Eltern gelungen, in allen Situationen fair und gerecht zu sein. Entscheidend ist aber der Blickwinkel. Was braucht Ihr Kind? Was lässt es wachsen und leuchten? Wie können Sie es dabei unterstützen? Genau das Gleiche sollte aber auch für Sie selbst gelten. Was brauchen Sie und was bereitet Ihnen Freude? Und vor allem, was lässt Ihr Licht leuchten? Für alle Seiten ist es gut, wenn Sie auch dafür Raum finden. Vielleicht bekommen Sie den auch, indem Ihre Kinder ab und zu mal zu Hause mit anfassen.
1: Lasst uns nun zusammen beten. Guter Gott, ich bitte dich für alle, die immer arbeiten und denen nicht Spaß macht. Gott, ich bitte dich für alle, die eine Pause brauchen. Gott, ich bitte dich, lass unser Licht leuchten mit deiner Hilfe. Gott, gib uns Freude, auch bei der Arbeit, auch bei der Schule. Gott sei bei allen Menschen. Amen.
0: Wir beten zu dir, so wie Jesus Christus uns zu beten gelehrt hat. Vielleicht ja mit den Bewegungen dazu, die er kennt.
2: Vater unser im Himmel.

0: so auf Erden. Unser tägliches Brot gib uns heute und vergib uns unsere Schuld, wie auch wir vergeben unseren Schuldigern. Und führe uns nicht in Versuchung, sondern erlöse uns von dem Bösen. Denn dein ist das Reich und die Kraft und die Herrlichkeit in Ewigkeit. Amen.
1: Und wir singen zum Abschluss das Lied »Vom Anfang bis zum Ende«.

0: Tschüss, liebe Kinder und allen, die mitgehört haben. Bleibt behütet. Gebt aufeinander Acht. Geht mit Gottes Segen. Gott, segne uns bei dem, was wir tun und bei dem, was wir sein lassen. Segne uns bei dem, was wir schaffen und bei dem, was wir nicht hinkriegen. Gott, segne uns mit deinem Licht. Amen.
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0: Mitgewirkt bei dieser ökumenischen Radio-Kinderkirche haben Carola Kröll, Clara, Felix, Patrick und Katrin Schäfer, Kilian Goll und Anna-Kathleen von Unruhgoll, Esther Gaburo, Finn Guski, Frederik 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

0: Hallo und herzlich willkommen zu Radio Goethe. Ich bin Arndt Peltner. Es erwartet euch wieder eine tolle Sendung, also bleibt dran. Ich habe jede Menge neue Musik dabei. Fangen wir an mit Der kleine Prinz aus dem bald erscheinenden neuen Album der Freunde der italienischen Oper.
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Denier vom neuesten Muse Duck Album, ein großartiges Album, sehr empfehlenswert. Aus Wien, Österreich kommen My Ugly Clementine, Don't Mess With Me stammt von ihrem aktuellen und dritten Album Apply Autonomy. 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Oh,

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Desiree Kleukens hat für die neue Jubiläums-Stoppock-Compilation seinen Song Dumpfbacke gecovert. Beim Badentreffen in Nürnberg war Stoppock einer der Headliner und spielte zusammen mit dem Duo Joko. Sie haben mir sehr gut gefallen, also habe ich sie mal angeschrieben. Hier sind sie mit zwei ihrer eigenen Songs, No Turning Back und Winter.

Die Österreicherin Sophie Royer wurde in Palo Alto, Kalifornien geboren, lebt in Wien und ihr neues Album Before After ist wirklich gut. Das war Cowboy Mouth daraus. Wir bleiben in Wien mit Vita Mataro und seinem Song Grüße Sie. Er setzt sich mit der österreichischen Identität auseinander, die zwischen einem Gefühl von Gemütlichkeit und sozialer Spaltung gefangen ist.

Eine weitere Band aus der österreichischen Hauptstadt, die Buben im Pelz mit Ihr ruft den Teufel. Zum Abschluss heute zwei Bands aus Nürnberg mit ihren neuen Songs. Zuerst die Go Ho Hobos, gefolgt von den Truffles. Und zum Schluss Infamous, unterwegs nach Sorrow. Vielen Dank fürs Zuhören. Tschüss, euer Arndt Peltner.

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1: Herzlich willkommen zu Lass mal schnacken. Verantwortlich für die nun folgende Sendung ist Gerd Hausotto.
2: Hallo und moin moin, herzlich willkommen mal wieder bei Lass mal schnacken. Und heute habe ich mir mal eine Dame eingeladen, die mit Pferden zu tun hat und sehr, sehr erfolgreich auch dabei ist. Und darüber wird sie uns das eine oder andere natürlich auch sehr, sehr gerne erzählen. Und erstmal möchte ich sie Ihnen natürlich vorstellen. Sie sitzt ja direkt gegenüber von mir, wie das so üblich ist hier in meiner Sendung. Und Christina Schulz, Christina, herzlich willkommen.
3: Ja, vielen Dank. Schön, dass ich hier sein darf.
2: Ja, das finde ich auch schön. Und wie geht's dir?
3: Gut, ich freue mich.
2: Dann werden wir auch mal sehen, dass wir das so richtig schön in Gang kriegen, ne?
3: Ja.
2: Du hast eine Menge zu erzählen, das weiß ich ja. Und ja, dann denke ich mal, wir fangen an wie üblich mit deinem Geburtsdatum und deinem Geburtsort.
3: Ja, ich bin am 1. April 1982 in Eckernförde geboren.
2: Und wie war denn so deine Kindheit?
3: Ja, ich hatte eine schöne Kindheit, bin auf dem Dorf groß geworden. Hab da schöne Erinnerungen an Kindergartenzeit, wie wir im Bus gefahren sind, Lieder gesungen haben, Huba Buba gegessen haben.
2: Aber ihr seid dann irgendwann umgezogen, ne? Gab es einen Grund für?
3: Genau, wir sind umgezogen. Auf dem Resthof war aber nur ein Dorf weiter, weil da wir den Hof von meinem Onkel übernommen haben und bin aber dann auch in der Grundschule da geblieben.
2: Aber in deiner Kindheit oder in deiner Jugend, dann sag ich mal so, da gab es aber auch schon mal besondere Ereignisse, die eigentlich gar nicht so sehr üblich waren, nicht? Welche waren das?
3: Ja, da gab es auch besondere Ereignisse. Das erste besondere Ereignis, weil ich ja immer tieraffin war und auch einen Pony schnell haben wollte, war mit 8 Jahren so ungefähr. Da hatten wir Bekannte und die hatten die Idee, wir können von denen gerne das Pony übernehmen. Die liefen zu zweit auf der Koppel. Das Pony ließ sich aber nicht überreden, mitzukommen. Wir hatten natürlich auch keine Ahnung und so blieb das Pony dann auf der Koppel. Und mit 14 bekam ich dann mein erstes Pony. Das war ein Schulpony da aus dem Reitstall. Und das war derjenige, der immer alle abgeworfen hatte. Die wollten gerne, dass ich das ein gutes Turnierpony übernehme. Aber ich habe mich nicht abbringen lassen. Ich wollte nur den. Und der ist dann auch bis zum Schluss bei mir geblieben.
2: Hattet ihr denn zu dem Zeitpunkt eine Reitschule schon?
3: Nee, hatten wir nicht. Wir hatten Resthof und das Pferd stand aber viele Jahre im Pensionsstall, genau.
2: Und dann, hast du dir das selbst beigebracht? Oder? Weil so ein Pony ist ja nun nicht gerade so groß, ne?
3: Nee, genau.
2: Du bist ja auch nicht sehr groß.
3: Nee, ich bin nicht sehr groß, genau. In der Grundschule, als ich zur Grundschule gehen sollte, da war es tatsächlich so, als wir vom Kindergarten die Besichtigung hatten, wie es ja so üblich war, da haben die mich gefragt, ach, ich gucke schon mal fürs nächste Jahr, ich wäre ja noch so klein. Ich war meistens die Kleinste, aber das hat mich nicht gestört. Und dann habe ich irgendwann so unregelmäßig geritten und irgendwann fing es dann an mit regelmäßigem Unterricht und da war ich auch in der Reitschule und habe auch viel in den Ferien die Zeit da verbracht und da hatte man nachher so seine Freunde auch, ne?
2: Und dann kamst du auch aufs Pony rauf?
3: Ja, genau, da ging es dann.
2: Über Steigbügel oder einfach so?
3: Ganz am Anfang war es ohne Steigbügel und dann nachher, als es regelmäßig wurde, war es dann mit Sattel und Steigbügel, genau.
2: Ja, dann ist das auch schon eine sportliche Sache, ne?
3: Ja, als ich dann das Pony bekam, ging es dann nachher auch im Turniersport so Schritt für Schritt los.
2: Ja.
3: Und ja, die ersten 3 Jahre tatsächlich hatte ich gar keine Schleife, weil das Pony das alles nicht kannte und ja auch recht eigenwillig war. Es hat mich nicht gestört und dann ging das nachher Schritt für Schritt immer, wurde immer besser. Und dann sind wir gut zusammengewachsen.
2: Hat er auch einen Namen?
3: Niki hieß der.
2: Niki, ja. Schön. Und wie alt wurde die?
3: Der wurde, ganz im Kopf habe ich es nicht, aber er hat mich halt bis zum Schluss begleitet tatsächlich.
2: Ach so,
3: ne?
2: Wie schön.
3: Ja.
2: Ja. Jetzt kommen wir zur Schule.
3: Ja.
2: Grundschule, wo ging es dahin?
3: In Holzsee.
2: Und dann nur 4 Jahre, wie üblich, ne?
3: Genau,
2: oder?
3: Ja.
2: Die 4 Jahre hast du durchgehalten?
3: Genau. Das war noch alles einfacher.
2: War eine angenehme Zeit?
3: Ja, das war eine tolle Zeit.
2: War eine tolle Zeit.
3: Ja.
2: Du warst eine gute Schülerin, könnte ich mir vorstellen. Gab es einen Wechsel?
3: Genau, ich bin dann nach Eckernförde auf die Jungmannsschule gegangen und habe da 2001 Abitur gemacht.
2: Zufriedenes Abitur?
3: Ja, doch, auf jeden Fall.
2: Hattest du da, ich frage das mal ganz gerne, während dieser Zeit vor dem Abitur, hattest du da schon irgendwelche Gedanken, was mache ich denn, wenn ich jetzt fertig bin? Hattest du da schon eine richtungsmäßige Vorstellung?
3: Nee, ich muss darüber jetzt schmunzeln, weil es war wirklich so, mir war schon...

0: schon toll. Und was ich auch immer noch im Herzen behalten habe, ist tatsächlich, wir hatten da ein unheimlich tolles Gemeinschaftsgefühl. Und das ist auch heute noch Teil von meinem Konzept.
1: Ja, das ist ganz wichtig, ne? Ja. Ganz, ganz wichtig. So, Christina, jetzt kommt eine Dame ins Spiel. Die hat alles das umgeworfen, was bisher schön für dich war und auch viel Spaß gemacht hat und auch eigentlich ja weiterführen sollte. Mhm. Was hat sie mit dir vorgehabt?
0: Genau, es war ja eigentlich nach dem Praktikum in Damp war ja die Frage, was mache ich, weil ich da gar keine Zeit hatte, mich zu kümmern. Dann wollte ich tatsächlich ursprünglich Jura studieren. Dann war ich zur Studienberatung und ich würde sagen, es wurde mir abgeraten. Und dann habe ich auf eine Anzeige geantwortet, wo sie eine Auszubildende zur Bereiterin gesucht haben im Reitstall. Und die wollte ich auch antreten, die Stelle. Und dann habe ich auf einem Turnier meine ehemalige Reitlehrerin getroffen und die hat zu mir gesagt, Krischi, das machst du nicht, dafür hast du doch kein Abitur gemacht. Und habe ich sie mit großen Augen angeguckt und habe gedacht, okay, vielleicht muss ich nochmal drüber nachdenken, welche Möglichkeiten gibt es denn noch, weil es ja immer noch in dieser Phase war, wo finde ich mich eigentlich? Und dann habe ich mich nochmal bewusst hingesetzt und recherchiert und geguckt und daraufhin habe ich dann tatsächlich das Studium in Kiel zum Magister Literatur und Medienwissenschaften gestartet.
1: Abgeschlossen?
0: Abgeschlossen.
1: Ja, okay. Aber während deines Studiums, da hast du aber zwischendurch auch schon einige Trainerscheine gemacht, ne?
0: Genau.
1: War das dann schon so ein bisschen so die Vorbereitung, dass wenn ich dann fertig bin mit diesem Studium, dass ich dann doch dahin gehe, wo ich hin will, oder?
0: Nee, das hatte tatsächlich eine andere Ursache. Ich habe ja mein erstes Pony, den Niki, immer behalten und habe dann 2001 ein Großpferd bekommen, um mit dem dann weiter turniermäßig unterwegs zu sein. Und relativ schnell zeigte sich eigentlich, dass das Pony von der Leistung das gar nicht erbringen kann. Und ich gesagt habe, oh Mensch, was mache ich denn jetzt? Und wollte den aber nicht weggeben. Und dann kam ein Mädchen, die ihn mitbewegt hat, die mit ihm zusammengewachsen ist als Reitbeteiligung. Und dann fing das tatsächlich an, dass ich halt ihr Unterricht gegeben habe. Und daraus ist das entstanden.
1: Daraus ist entstanden. Wie du jetzt dein Studium beendet hattest und hattest die Trainerscheine in der Tasche, da hast du aber dann nochmal ein Praktikum gemacht. Das war sicherlich von Wichtigkeit, nicht?
0: Genau, das war tatsächlich im Bereich Pressearbeit, im Turniersport. Und da habe ich dann erstmal in die andere Rubrik sozusagen reingeschaut, ne?
1: Okay, und dann dann war das wieder so eine Phase, wo du nicht genau wusstest, was du machen solltest, oder weil du dann mehrere Tätigkeiten ausgeübt hast?
0: Genau, also ich habe nach dem ersten Praktikum ja dann noch, um in den journalistischen Bereich einfach noch mehr Erfahrung zu sammeln, ja noch in einem Lifestyle-Magazin und beim NDR Praktikas absolviert. Und daraus hin ist ja tatsächlich die freiberufliche Tätigkeit im Journalismus entstanden.
1: Da warst du das schon oder hattest du das vor?
0: Nee, da habe ich dann, so ist es ein fließender Übergang gewesen, ne? Dann habe ich ja angefangen, für die ersten Turniere zu schreiben. Genau.
1: Also da war dann schon deine Selbstständigkeit geschaffen,
0: ja,
1: ne?
0: Ja.
1: Okay. Aber du wurdest dann aber auch aufgrund deiner Tätigkeit, die ja sehr erfolgreich war, wurdest du Pressebeauftragte. War das eine tolle Angelegenheit, sehr erfreulich?
0: Ja, das war zu dem Zeitpunkt natürlich was ganz Besonderes, weil man dann ja merkte, durch die Arbeit, die man macht und die Erfahrung, die man sammelt, dass man in Kontakt mit anderen Möglichkeiten kommt und anderen Leuten. Und dann habe ich einmal Pressearbeit für die Hengstkörung vom Pferdestammbuch Schleswig-Holstein gemacht. Da war ich genau für die Betreuung der Radio- und Fernsehsender und für die Einladung zuständig und war dann für den Bereich. Und dann habe ich noch die Pressearbeit für das Kreisbreitensportturnier vom Kreis Rendsburg-Eckernförde gemacht und war für den ganzen Öffentlichkeitsbereich zuständig.
1: Das war eine sehr schöne Arbeit, könnte ich mir vorstellen, ne?
0: Ja, das war sehr schön, ja, auch sehr vielseitig, waren ja auch zwei unterschiedliche Bereiche. Ne? Das eine ja im Bereich Zucht und das andere ja im Bereich Breitensport. Und genau, und dann hat man immer wieder neue Erfahrungen gesammelt und Einblicke.
1: Das war alles sehr, sehr schön, was du da erreicht hattest bis dato, aber dann gab es einen Bruch. Inwieweit du darüber sprechen möchtest, überlasse ich dir jetzt. Was für ein Bruch das war.
0: Genau, also das waren ja die zwei Ereignisse, worüber wir auch schon mal gesprochen haben. Das war 2014, ist meine Mutter sehr plötzlich.

0: plötzlich verstorben. Und zwar 4 Wochen vor der Geburt von meinem Sohn. Und das war alles sehr unerwartet. Und dann kommt man natürlich so ins Überlegen, in welche Richtung geht's denn jetzt? Man fängt an zu reflektieren, man hinterfragt Dinge halt auch einfach. Und ja, dann geht man gewisse Wege und fragt sich aber auch, hat man noch andere Wünsche, hat man noch andere Träume? Und daraus ist dann entstanden, dass ich gesagt habe, okay, ich bin jetzt mal mutig, ich mag den Bereich, den ich mache, aber mir hat immer die Pferdeosteopathie am Herzen gelegen und habe dann eine Ausbildung dazu absolviert und auch abgeschlossen.
1: Versicherung?
0: Nee, die Versicherung, die war so eine Zwischenstufe, ne?
1: Ach so,
0: genau. Ah, ja.
1: Und dann hattest du den Wunsch, jetzt muss ich doch nochmal was anderes machen? Oder wie ergab sich jetzt der Umzug? Hatte das damit zu tun?
0: Nö, der Umzug, wir haben lange tatsächlich geguckt. Ich hatte ja als Kind oder auch als junger Erwachsener die Möglichkeit, dass wir die Pferde bei meinen Eltern am Haus hatten. Und dann standen sie im Pensionsstall eine Zeit lang unter. Und wir hatten immer mal geguckt, wollte aber gerne auch in der Nähe bleiben, im Umfeld von meinen Freunden. Und dann hat sich das tatsächlich ganz spontan ergeben, dass da was Passendes kam.
1: Und wo war das?
0: Jetzt sind wir, also es war damals und sind wir auch jetzt noch in Hütten in der Nähe von Eckernförde beheimatet.
1: Hütten in der Nähe von Eckernförde?
0: Mhm.
1: Aha, gut, bei Frau Vohstehl.
0: Genau. Um die Ecke.
1: Ja, die Bente war ja letztens hier.
0: Genau.
1: Das war's ja auch nicht. Ja, und das war dann auch der richtige Schritt?
0: Ja, das war der richtige Schritt. Ich sag mal, so wie es jetzt im Leben ja häufig auch, fand ich so für mich war, kommt das immer, wenn es soweit ist. Das, glaube ich, kann ich so über mein Leben behaupten,
1: ja,
0: dass das zum richtigen Zeitpunkt einfach passte.
1: Und ich kann mir vorstellen, dass du jetzt diese Tätigkeiten, die jetzt auf dich zugekommen sind, dass du ja ein ziemlich Firm warst, denn mit 14 Jahren hattest du ja schon, wie gesagt, einen Pony und wusstest schon, wie man mit Pferden umgeht. Mhm. Das heißt also, du warst ja praktisch ziemlich oder verhältnismäßig perfekt im Umgang mit Tieren. Mhm. Und das war für dich ja natürlich auch ein riesengroßer Vorteil. Und jetzt kam es auch nochmal ein Nachwuchs.
0: Mhm.
1: Und gab es wieder eine Pause?
0: Eine Pause im Sinne von...
1: Nach dem Nachwuchs.
0: Vom Reiten?
1: Ja.
0: Ich muss ja gestehen, also nach der ersten Schwangerschaft saß ich, glaube ich, eine Woche schon wieder auf dem Pferd, bis ich merkte, ich komme zwar hoch, aber nicht wieder runter und saß da 6 Wochen schon wieder auf dem Pferd und bin Turnier geritten. Die haben mich alle für wahnsinnig erklärt. Ganz so eilig hatte ich es beim zweiten Kind nicht, aber bin schon relativ früh wieder aufs Pferd drauf. Also das ist auch so ein... Das gehört halt einfach dazu.
1: Ja, das gehört dazu.
0: Mhm.
1: Und die Entscheidung dann tatsächlich weiterzumachen, aufgrund der 2 Kinder dann schon, war dann doch die richtige Entscheidung, weiterzumachen, weil das eigentlich dein Leben war, nicht?
0: Genau, also es war ja halt immer so, dass mir der Journalismus unheimlich viel Spaß gemacht hat. Das Studium hat mir auch Spaß gemacht. Aber immer so innerlich dieser Drang war, die Pferde sind eigentlich die Nummer 1.
1: Ja.
0: Ich muss noch mal schnell ins Stall oder die andere Zeit war kürzer, weil das einfach immer Priorität irgendwie hatte. Und das war auch schon während des Studiums eigentlich so, dass ich mir da die Zeit immer eingerichtet habe.
1: Du musstest dann noch Ergänzungsqualifikationen machen. Wofür war das erforderlich oder... Oder wofür waren die?
0: Also zwangsläufig erforderlich war das nicht. Das war einmal Kinderreitunterricht und einmal Bodenarbeit. Und ich glaube, das entspricht einfach so meinem Charakter, ne? Also dieses Wissbegierige, immer neue Sachen kennenzulernen, nochmal nachzuhaken. Und natürlich unterm Strich kann man sagen, dass das natürlich auch für das Konzept, was ich heute habe, schon von Vorteil ist, weil man immer weiter in die Materie einsteigt. Und weil ich das auch einfach genieße, andere Leute, andere Sichtweisen nochmal zu bekommen, sich auszutauschen. Und ich sage auch immer, es ist so, wie wenn wir hier sitzen und ein Interview führen, das habe ich ja in dem Sinne hier auch noch nicht gemacht, es ist auch immer raus aus der Komfortzone, was Neues erleben. Und ja, das, glaube ich, tut jedem Menschen auch gut.
1: So, jetzt warst du ja breit aufgestellt.
0: Mhm.
1: Und jetzt kann man ja folgende Frage an dich stellen jetzt. Du gibst ja nicht nur Reiterunterricht in deiner Schule. Du bietest ja wesentlich mehr und ganz sehr unterschiedliche Dinge, die mir nicht bekannt sind. Die möchte ich jetzt ganz gerne von dir wissen und auch meinen Zuschauern ganz gerne erzählen. Was bietest du an und wie sieht das dein Konzept aus?
0: Genau, also es ist ja bewusst auf Reitschule und Pferdeausbildung und Ausbildung für Pferd und Mensch angelegt und das ganzheitlich. Das war einfach, um das mal für jetzt auch einen Laien zu erklären, dass es nicht nur ums Reiten geht, sondern um alles drumherum, was mit dem Pferd zu tun hat. Das fängt an mit der Körpersprache, mit der Pferdesprache, das Pferd als Fluchttier, als Lebewesen, das halt einfach im Verhältnis zum Raubtier wegläuft, wenn Gefahr droht. Und das von der Pike auf an. Und natürlich aber auch die Ausbildung von Jungpferden. Da hatte ich ja auch mein Pferd, mit dem ich viel unterwegs war. Die habe ich auch von alleine ausgebildet. Natürlich immer auch mal mit Unterstützung, aber das ist dann auch ein Weg, den man begleitet. Ne? Genau.
1: Das ist dann so ein breites Angebot, was du grundsätzlich anbietest und zusätzlich zu dem Reiten auch angenommen wird.
0: Genau, das ist bewusst darauf auch tatsächlich ausgelegt, dass ich einfach sage, die kommen gar nicht zu mir, um jetzt reiten zu lernen, sondern wir fangen an. Also ich habe in der Reitschule ein Konzept, was mit den Ponyentdeckern anfängt. Das ist für Kinder von 4 bis 7. Dann kommen die ein bisschen älter sind. Und es geht wirklich darum, wir lernen erstmal das Pferd kennen. Wie begrüße ich ein Pferd dann einfach? Was sagt das Pferd mit der Körpersprache? Dann mit Putzen, Fühlen, dass die Kinder auch die Chance haben, das mit allen Sinnen zu erleben. Draußen zu sein, das finde ich auch wichtig. Dann geht es in den Gruppen aber auch um soziale Kompetenzen. Wie kann ich Rücksicht aufeinander nehmen? Wie können wir uns gegenseitig helfen? Wie lerne ich Geduld? Wie kann ich empathisch sein? Und dann natürlich auch total wichtig, dass dieses Ganzheitliche auch anspricht, dass wir fürs Leben auch einfach lernen. Das finde ich halt auch wichtig. Die Kinder lernen, was selber zu schaffen, sich selbst zu fühlen, finde ich auch unheimlich wichtig. Und das Schöne ist beim Pferd tatsächlich ja daran, ich bin so der Übersetzer, die können miteinander in Kommunikation treten und ich übersetze, wenn was mal nicht so gut läuft. Aber die Pferde spiegeln, das ist egal, ob Erwachsener oder Kind, das halt 1:1 wieder. Das heißt, die sind mit sich selbst auch natürlich dann ganz nah. Ne?
1: Machst du das ganz alleine?
0: Da habe ich je nach Gruppe, das kommt tatsächlich drauf an, in welchem Bereich ich da bin. Bei den Ponyentdeckern helfen mir auf jeden Fall auch Mädchen, die ich schon lange kenne oder auch pferdeerfahrene Erwachsene. Und wenn ich jetzt zum Beispiel mit meinen eigenen Pferden, mit Jungpferden arbeite, mache ich viel auch alleine. Gibt aber immer mal Punkte, wo man sagt, okay, vielleicht brauche ich mal jemanden. Und ansonsten helfe ich ja auch Pferdebesitzern beim Training ihrer Pferde und da sind wir dann halt auch im Austausch, ne?
1: Also feste Mitarbeiterin hast du nicht.
0: Ja.
1: Und auch ist auch nicht erforderlich.
0: Weil das kommt ja immer,
1: diese Hilfskräfte, von denen du jetzt gerade gesprochen hast,
0: genau, das kommt
1: zur
0: ja
1: Verfügung
0: immer,
1: stehen.
0: Das
1: ne?
0: kommt ja immer drauf an, wo ich den Fokus gerade lege. Und dann muss man halt gucken, was gut funktioniert und was nicht, genau.
1: Und du kommst so zurecht auch mit diesen,
0: genau,
1: mit diesen
0: so,
1: Leuten, die dir da helfen.
0: Genau, da kommen wir gut zurecht. Das ist ja auch Teil der Reitschule, dass wir sagen, wir sind ein gutes Team und mir ist auch wichtig, ist, dass man so ein Richtung Ausbildungsweg tatsächlich gedacht, ne? Dass die Reitschüler gar nicht kommen und feste Einheiten, Reiteinheiten haben, sondern dass es wirklich das Pferd langfristig kennenlernen, Partner werden und alles drumherum lernen, damit sie sich ja auch gemeinsam entwickeln können.
1: Ich habe noch mal eine Frage. Mhm. Vielleicht ist sie nicht ganz in Ordnung, ich weiß es nicht. Wie sieht es denn aus mit Pferdeflüstern?
0: Pferdeflüstern?
1: Flüstern, ja. Gibt es solche Leute tatsächlich? Ich meine, sie gibt's, aber sind sie erfolgreich?
0: Ach, ob sie erfolgreich sind, weiß ich gar nicht. Ich glaube, einige ja, einige nein. Ich glaube, es geht ja in letzter Instanz eigentlich darum, habe ich ein besonderes Gespür fürs Lebewesen oder nicht? Und dann ist ja der Fokus, bin ich erfolgreich oder nicht? Kann ich das umsetzen? Kann ich das anderen Leuten vermitteln? Weil wenn ich das eine kann, kann ich ja noch nicht das andere.
1: Wie viele Pferde hast du denn insgesamt?
0: 5.
1: Fünf Pferde.
0: Ja,
1: ja, die brauchen ja richtig Arbeit, nicht? Drumherum sauber machen und Verpflegung und du machst du ganz alleine.
0: Naja, wir haben ja schon vom Konzept her, dass die, die ein bisschen älter sind, auch einfach bei der Pferdeversorgung mithelfen, weil ich das sehr wichtig finde, dass sie wissen, was dazu auch weitergedacht, wenn sie irgendwann mal mehr machen möchten oder ein eigenes Pferd, dass sie auch wissen, was dazugehört.

0: bei. Aber drei Sachen habe ich noch, bevor ich die jetzt vergesse.
1: Ja.
0: Du hast natürlich, weil du überwiegend alles alleine machst, hast du dann die Möglichkeit, ein Hobby auszuführen? Oder sind deine Pferde dein Hobby?
1: Also natürlich nutze ich auch die Zeit, dass ich sage, ich habe auch private Zeit mit meinen Pferden. Die versuche ich bewusst einzuplanen und dass ich es auch wirklich genießen kann und nicht einfach nur im Zeitmanagement irgendwo unterbringe. Das finde ich auch sehr wichtig. Und zusätzlich habe ich auch noch ein Hobby. Genau, ich bin begeisterter Fußballfan.
0: Oh, ja. In welche Richtung?
1: HSV.
0: HSV?
1: Ja.
0: Oh, ja, gut. Naja, das ist ja gerade um die Ecke. Nicht? Und wollen wir mal schauen, wie das dieses Jahr läuft.
1: Ja,
0: dass sie überhaupt mal aufgestiegen sind. Ich bedauere das immer so sehr, dass Uwe das alles nicht mitgekriegt hat. Nicht?
1: Ja.
0: Und das ist so schade. Ja, gut, okay. Ich meine, abgestiegen sind sie nicht. Und zugekauft haben sie ja auch. Man liest ja immer sehr viel, dass sie dich ja schon wieder einen zugekauft oder einer kommt wieder zurück, der lange gesperrt war, habe ich gerade gelesen.
1: Ja.
0: Und vielleicht wird das ja positiv, nicht? Und nur HSV und dein Mann auch?
1: Ja, die andere Fraktion zu Hause ist Hannover 96.
0: Ach so, ja, das ist ein bisschen weiter weg.
1: Ja, das macht nichts.
0: Ja, ja. Ja, das ist aber auch so ein Verein, die wollen ja alle aufsteigen, nicht?
1: Ja.
0: Dafür sind sie auch da, dafür wollen sie auch alle erfolgreich spielen, dass sie irgendwann mal den Sprung schaffen, nicht?
1: Ja, und da
0: viel. Wie ist es denn, kannst du dir denn Urlaub einrichten bei der Vielzahl von Pferden?
1: Ja, das klappt tatsächlich recht gut, muss ich gestehen. Ich bin aber auch ein Mensch, dass ich sage, das brauche ich auch und das plane ich auch fest ein. Und habe einfach da auch mehrere Freundinnen, die schon lange in meinem Bekanntenkreis sind, die mich da unterstützen. Und ja, dann gibt es eine Pferdebetreuung quasi.
0: Okay, und gibt es da denn so besondere Reiseziele?
1: Da, aufgrund der Pferde sind wir meistens last minute, weil das muss ja immer alles geregelt sein.
0: Ja.
1: Und dann spielen ja unheimlich viele Faktoren eine Rolle, ob es dann wirklich losgeht oder nicht. Da muss man ein bisschen flexibel sein, aber das klappt.
0: Ja. Na gut, okay. Und ist eins geplant?
1: Nee, noch ist jetzt gerade nichts geplant.
0: Noch nicht? Naja, das Jahr geht zu Ende, ne?
1: Ja, das Jahr. Aber genau, Urlaub ist geplant, aber was und wohin steht noch nicht.
0: Na gut. Egal. Aber wenn du überraschst dich dann immer selbst, wenn du sagst, ach ja, da muss ich jetzt da mal hin.
1: Ja, genau.
0: Ja, schön. Das ist dann auch eine angenehme Angelegenheit, dass du da mal wegkommst.
1: Genau.
0: So, eins habe ich noch.
1: Mhm.
0: Wie ist es dann mit dem Highlight?
1: Mhm.
0: Gibt es da was Besonderes, wo du sagst, ja, ich habe eins und darüber möchte ich dann noch ein paar Worte verlieren. Bitte.
1: Ja, genau. Ich habe über die Frage lange nachgedacht tatsächlich. Also bevor ich jetzt mein Highlight spreche, möchte ich eigentlich sagen, dass in dem, was ich tue, ich versuche tatsächlich im Alltag auch kleine Highlights zu finden, weil ich das schon sehr besonders finde, was wir mit diesen Tieren machen. Also dass wir es überhaupt nutzen und also nicht das Pferd nutzen, sondern die Möglichkeit nutzen, mit dem Pferd in Kontakt zu treten und unseren Alltag zu verbringen. Und ob das mein Kinderlächeln ist oder ich einem Mensch mit einem Pferd helfen konnte, dass sie sich verstehen. Das sind diese kleinen Highlights. Und ein großes Highlight war natürlich, dass ich einfach ein Pferd hatte, das mich über 20 Jahre begleitet hat. Die habe ich damals jung gekauft, Facey. Und habe mit der auch viele Turniere geritten. Und die ist vor anderthalb Jahren gestorben. Ich durfte sie bis zum Ende begleiten. Das war natürlich eine harte Zeit. Aber ich kann rückblickend sagen, dass es graut einem ja immer vor sowas, das muss man ganz klar sagen. Aber das, wie es am Ende war, hätte ich es nicht schöner machen können. Also es war in Betreuung mit dem Tierarzt und mit allem wirklich harmonisch. Und sie musste nicht leiden. Und das war gut, dass sie bleiben konnte bis zum Schluss. Und ja, das war halt wirklich so ein Seelenpferd. Ne? Also das so als Beispiel, wenn ich neues Koppelstück aufgemacht habe und in meinem Kopf das schon beschlossen hatte, dass es morgen auf die linke Weide geht und nicht auf die rechte, dann ist die links abgebogen, die wusste das einfach. Also die war schon...
0: Wir haben ja auch ein schönes Bild von und das zeigen wir gleich ganz gerne, das blenden wir damit ein. So, das hört sich alles gut an und ich würde einfach mal sagen, Schönes Gespräch mit

0: dir. Vielen herzlichen Dank. Wünsche dir weiterhin alles, alles Gute. Vor allem Gesundheit. Viel Erfolg und ja, schön, dass du da warst. Dankeschön. Alles, alles Gute nochmal.
1: Ja, vielen Dank. Auch vielen Dank für die Einladung. Hat mich sehr gefreut. Und für dich natürlich auch alles Gute.
0: Danke.
1: Und das war doch eine gute Runde mit uns.
0: Ja, gut. Alles klar. Gut. Also, tschüss.
1: Tschüss.
0: So, meine Damen und Herren, das war ein sehr nettes Gespräch. Mal endlich, jetzt mal mit Pferden was. Haben wir ja noch gar nicht gehabt. Und ich fand es sehr, sehr interessant und auch sehr schön, das Gespräch. In der nächsten Woche haben wir wieder jemanden anders, und zwar einen Herrn mal wieder, und zwar Jürgen Pautke. Jürgen Pautke ist Sozialpädagoge. Der hat mit schwierigen, jungen Leuten zu tun und macht mit denen viele Reisen auf dem Wasser. Und das ist natürlich eine Sache, die ihm viel Spaß macht und auch den Jungs, für die er zuständig ist. Und da freue ich mich natürlich auch drauf und würde mich freuen, wenn Sie dann auch wieder einschalten würden. Und ich sage schönen Abend noch, danke, dass Sie dabei waren und tschüss.
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0: gleich 3:45.
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1: Sendeverantwortliche für die Radioreise ist Ulrike Auffahrt-Krabbot. Sie hören die Radioreise mit Alexander Tauscher. Ich grüße Sie. Diesmal sind wir auf den Spuren des Bieres in Böhmen. Es ist das Beste, was Tschechien zu bieten hat, sagt nämlich der Schriftsteller Jaroslav Rudisch, der uns auf dieser bierseligen Reise begleiten wird. Im böhmischen Paradies treffen wir Braumeister aus dem ganzen Land. Zu Fuß, mit dem Auto und mit der Bahn geht es weiter nach Jitschin, vorbei an Craft-Bier-Brauereien. Und außerdem erleben wir die urigen Kneipen in Budweis und Pilsen, in den Heimatorten zweier nationaler sehr bekannter Brauereien. Ich freue mich auf genau diese Gäste.
2: Dobrý den, já vás zdravím tady nedaleko Českého ráje z Hoře spod Krkonoší. Mé jméno je Václav Omáčko a jsem z pivovaru Černý potoka.
3: Lucie Kučerová, Pězn, Turist Informationsbüro.
4: Hezký dobrý den, vítejte v Budějovicích, já se jmenuji Tom Hobizal.
5: Já jsem Věnka Burušová.
6: Ich bin Didi Hoberg im böhmischen Paradies.
7: Dobrý den, já jsem Jan Vinduška a vítám vás v Hrabalově chatě v Kersku.
8: Jaroslav Rudiš, hallo, herzlich willkommen, ahoj. Und das ist die Radioreise.
1: Das ist sie. Gleich am Start. Viel Spaß!

0: dass es die Radioreise, die neue Horizonte öffnet und damit Reiselust wecken soll. Im Studio Alexander Tauscher, herzlich willkommen hier bei uns in dieser Show. Aus Böhmen kommt die Musik und das Bier. Wir folgen heute der Geschichte dieses Gerstensaftes. Es geht nämlich durch wichtige Städte des Bieres und dabei stoßen wir auf einige große Schriftsteller auch der tschechischen Literatur. Der Drehbuchautor Jaroslav Rudisch, der schreibt in deutscher und tschechischer Sprache, er baut quasi Brücken zwischen beiden Ländern. Und dafür wurde ihm unter anderem der Verdienstorden der Bundesrepublik Deutschland und auch die tschechische Verdienstmedaille verliehen. Also, uns wird er begleiten, Jaroslav, der begeistert auch im Zug unterwegs ist. Er schreibt Gebrauchsanweisungen für Zugreisen und fürs Bier. Ja, und diese Hingabe, die werden wir an vielen Orten in dieser Radioreise erleben. Also, wir steigen mal ein in die schöne böhmische Eisenbahn, mit der man so gut verreisen kann.
1: Oh, wie schön man verreisen kann, mit der böhmischen Eisenbahn.
2: Wir reisen in der Tat jetzt gerade mit meinem Buch, die Gebrauchsanweisung für das Bier. Und wir reisen durch Böhmen, durch das heutige Tschechien, von einer Brauerei zu den anderen. Wir besuchen kleinere Bierorte, kleinere Braustätten. Wir besuchen auch einige Wirtshäuser. Wir sprechen auch mit vielen Biermenschen über das Bier, über die tschechische Bierkultur. Und wir besuchen auch natürlich die heiligen, ganz großen Bierstädte, Bierorte wie Budweis oder Pilsen. Für mich ist Bier viel mehr als nur ein Getränk. Ja. Für mich erzählt Bier wahnsinnig viel über unser Mitteleuropa, viele Geschichten, viel Geschichte auch. Es ist etwas, was uns tatsächlich verbindet, ähnlich wie die Schiene der Eisenbahn. Also ich bin auch nicht nur ein Biermensch, sondern auch ein Eisenbahnmensch. Ich habe schon mal eine Gebrauchsanweisung fürs Zugreisen geschrieben und danach folgte eben eine Gebrauchsanweisung für Bier. Und ich schreibe auch Romane und Theaterstücke, aber immer wieder kreise ich auch um dieses Thema Bier, weil mich das in der Tat fasziniert, was das mit uns macht. Und jetzt meine ich nicht nur als ein Getränk mit oder ohne Alkohol, aber als Kulturelement. Also für mich ist tatsächlich Bier Kulturgut, das wir in der Tat schätzen und pflegen sollen. Das habe ich versucht, auch in diesem Buch in der Tat zu erzählen und die Leser und Leserinnen an so eine Reise zu bringen, diesem Bier, diesem heiligen Getränk in der Tat nach.
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2: Was mich natürlich fasziniert, dass wie alt in der Tat dieses Bier schon ist. Das erste Bier wurde in Böhmen an der Elbe schon vor 3000 Jahren gebraut. Das war ein völlig anderes Bier, als wir heute kennen. Das war ein Hirsebier, war schon nicht sehr sauer. Das war völlig anders. Ne? Das war in der Tat ein Hirsetrunk aus dem vergorenen Getreide allerdings. Also all diese Entwicklung zu dem Bier, was wir heute so kennen. Und da hat tatsächlich maßgeblich dazu Böhmen und ganz besonders die Städte wie Pilsen und Budweis dazu beigetragen. Nicht nur eben, was die tschechischen Biere angeht, aber die deutsche und europäische Biere, Weltbiere in der Tat angeht. Weil letztendlich 2/3 der Weltbiere werden nach Pilsener Art gebraut. Ich komme aus dem sogenannten böhmischen Paradies, Český Raj, so heißt die Gegend auf Tschechisch. Das ist tatsächlich eine sehr schöne Gegend, die auch tatsächlich von dem Bier von vielen Brauern geprägt ist. Also sehr landschaftlich, malerisch, sehr poetisch, sehr schön. Aber es ist auch das Bier, das in der Tat uns dort zusammenhört. Ja. Also ich komme aus dieser Gegend und obwohl ich heute mehr oder weniger in Deutschland lebe, in Berlin, zieht es mich natürlich auch zurück. Und meine Geschichten, meine Bücher leben in der Tat von diesem ständigen Wechsel zwischen einer Großstadt und der ostböhmischen Provinz. Tatsächlich bin ich viel unterwegs als Autor und kehre dorthin immer wieder zurück. Ich mag Berlin und manchmal vermisse ich tatsächlich aber diese böhmische Biergemütlichkeit. Das ist Berlin einfach ein bisschen einfach anders. Ja? Also die preußische und deutsche Bierkultur ist eine andere als die Art böhmische, sagen wir so.
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2: Es sind immer wieder diese Geschichten dieser Region, die ich dann auch in meinen Büchern, in meinen Geschichten dann nacherzähle. Und immer wieder fließt Bier dabei. Letztendlich in der Stadt, wo ich aufgewachsen bin, Lomnice nad Popelkou, gab es die erste Brauerei schon im 15. Jahrhundert. Und an dieser Brauerei knüpft jetzt eine wiedergegründete Brauerei. Die Freunde von mir sind erfolgreich für eine ganz kleine Brauerei, eine ganz kleine Braustätte. Und trotzdem sind die damit ziemlich erfolgreich in der Region. Die kann natürlich nicht mithalten, will auch nicht mithalten mit den großen Brauereien. Das wäre in der Tat wirklich albern. Und ich finde in der Tat auch so schön. Ne? Was ich wirklich sehr schätze, ist diese große Leidenschaft, die sie alle verbindet. Ich bin oft dabei und wir brauen tatsächlich mit den Jungs von Lomnické Pivo und mit Václav Pomáčko, ein ganz toller Bier Bierpoet und Braumeister, ein guter Freund von mir, der kommt auch aus der Gegend, aus dem böhmischen Paradies. Wir brauen manchmal zusammen. Es sind meine Bücher und meine Geschichten, das schätze ich wirklich sehr, die die Jungs dann inspirieren. Ja. Das ist schon richtig abgefahren. Die lesen ein Buch von mir und sagen, ja, wir könnten vielleicht so ein Bier brauen, was dem Fahrdienstleiter Alois Nebel aus seiner Graphic Novel schmecken würde. Oder wir planen jetzt auch ein Bier nach einer anderen Mahnfigur von mir zu brauen.
0: An Geschichten wird es uns nicht fehlen und all die genannten Orte werden wir in dieser Radioreise besuchen. Dabei ist immer ein Glas in der Nähe, griffbereit. Ein Glas Bier, versteht sich, und natürlich auch alkoholfrei, um das gleich vorab zu betonen. Denn unsere Sendung ist natürlich jugendfrei. Der Zug aus Kopenhagen über Berlin und Dresden nach Prag endet in den großen Hallen des Prager Hauptbahnhofes. Ein unheimliches Getümmel an Menschen schlängelt sich durch die Unterführungen in den neueren Teil dieses altehrwürdigen Gebäudes. Wer hier ankommt, schaut meist nur geradeaus, klar, will den nächsten Anschlusszug erreichen oder die Liebsten treffen. Aber es lohnt sich auch der Blick nach oben. Denn der Lichthof im Tunnel wird oft übersehen, gibt aber eben den Blick frei auf das alte Bahnhofsgebäude und dessen Kuppel. Nur eine Rolltreppe höher steht man in der ruhigeren Empfangshalle aus dem frühen 20. Jahrhunderts. Links befinden sich die prächtigen Hallen für Staatsempfänge, rechts öffnen sich drei riesige Hallen mit einem Café und zwei für verschiedenste Veranstaltungen. Beeindruckend sind die hohen Decken, die verzierten Wände und auch die vielen Stuckelemente. Im Song Pomochi, also übersetzt Mitternacht, geht es um Hoffnung und Glaube. Wir hören sehr, sehr wenig im Hintergrund angespielt, dieses Lied, hier gesungen von Václav Neckar und der Band Umkart. Das sehr beliebte Lied als Titelsong für den Animationsfilm Alois Nebel, nach einer Geschichte eben von unter anderem Jaroslav Rudisch, spielt hier in diesen Hallen in Prag. Jaroslav Rudisch und auch die Eisenbahn gehören einfach zusammen. Ja, so viele Strecken führen eben nach Prag. Was da wohl für ihn das Schönste ist, haben wir ihn gefragt.
2: Es gibt nicht die eine schönste Strecke, so ist auch nie nicht das eine beste Bier auf dieser Welt gibt. Das ist so bunt und so vielfältig und spannend und das hört ja nie auf. Ne? Es gibt so viel zu entdecken auch und ich mag zum Beispiel auch die Strecke von Dresden nach Prag und dann weiter nach Wien und dann bis nach Triest. Ja. Ich bin tatsächlich ein Eisenbahnmensch. Ich fahre zwar auch Auto, aber vor allem bin ich mit der Eisenbahn unterwegs. Und ich bin Stammgast tatsächlich in diesem Zug. Ich fahre einmal jede Woche hin und zurück. Und manchmal ist das einmal im Monat, aber oft tatsächlich alle zwei Wochen oder jede Woche. Und da sitze ich meistens im Speisewagen und schreibe dort und warte auf meine Geschichten tatsächlich. Ich habe auch im Zug an sich, ich brauche auch Eisenbahn. Weil das Auto bist du sehr viel unterwegs. Ich mache sehr viele Lesungen und Auftritte. Was mache ich dann mit dieser Zeit, wenn ich unterwegs bin? Ich schreibe. Ne? Ich habe wirklich viele Bücher, viele Geschichten sozusagen im Zug geschrieben.
0: Ja, wenn man so schön im Schreibfluss ist, dann stört eine mögliche Verspätung sicher auch nicht. Ein Bekannter von mir aus Dresden, ein ausgesprochener Bahnfreund, ist wegen der Speisewagen am liebsten mit der tschechischen Bahn gefahren, und zwar auf der Strecke von Dresden nach Berlin. Peter Pospischil, er verantwortet bei der zuständigen Gesellschaft die Speisewagen als Betriebsdirektor.
5: Meine Geschichte beim Bahn ist ziemlich lang. Ich bin im 2004 in JLV, Jídelní a Lůžkové vozy, als Schlafwagenschaffner begonnen. Seitdem bin ich in Firma JLV geblieben. Ich bin als Schaffner 2 Jahre gearbeitet. Ich bin viele interessante Strecken mit Schlafwagen gefahren, nach Polen, nach Deutschland, nach Österreich. Es war sehr, sehr interessant. Aber danach habe ich eine interne Ausschreibung gewonnen und seit 2007 bin ich als Produktmanager für die Nachtzüge gearbeitet. Das habe ich 7 Jahre gemacht. Ich war verantwortlich für alle unsere Nachtzüge, für die Zusammenarbeit mit Deutsche Bahn und viele verschiedene Projekte. Unser Angebot hat 2 Teile. Ein Teil ist Stammangebot, wo gibt es die typischen tschechischen Gerichte wie Wendebraten mit Soße und Knödel. Was betrifft Bier, haben wir auch eine Spezialität. Das heißt, eine kleine Kraftbrauerei, Kraus, das ist eine tschechische Brauerei, die brauen für uns eine spezielle Biere. Unser jetziges Konzept ist, dass die Biere nennen sich nach den Bahnlinien. Zurzeit ist an Bord Berliner, das ist eine Pale Ale. Und Berliner ist die Strecke zwischen Prag, Berlin, Hamburg und Kopenhagen. Gibt es noch heißt Baltic Express, das ist die Strecke Richtung Polen, Richtung Gdynia, Gdańsk, ins Meer. Es ist immer Pilsner Bier, immer die beliebsten in Tschechien, weil es ist ein Teil unserer Historie. Aber die Kraftbier sind immer beliebter. Vor allem die Jungen magen sie das, aber die Leute magen das mehr und mehr. Und die Verbindung mit der Bahn, mit den Linien und mit das Kraftbier finde ich toll und sehr interessant für die Reisenden. Die jetzige Bier, Berliner hat diese Chrost mit einem anderen Brauerei gebraut. Die haben eine Kooperation gemacht. Die andere Brauerei heißt Černého Potoka. Und ihr trifft mit Herrn Václav, der ihre Braumeister, Eigentümer. Es ist einer der besten Braumeister in Tschechien.
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0: Naschledanou heißt es bei uns noch lange nicht. Unsere Reise geht weiter, denn Eisenbahn und Bier sind in Tschechien eng miteinander verbunden. Und Petr hat es bereits angekündigt, die kleinen Craft-Bier-Brauereien, die sind auch Teil der Bierreise durch Böhmen. Das böhmische Paradies, Český Raj, liegt so etwa in der Mitte zwischen Prag und dem Riesengebirge. Es ist eine Region, die keine spektakulären Berge hat, keine übergroßen Seen, aber viele Naturparadiese und auch Kulturdenkmäler. Die Landschaft, sie ist grün und hügelig, Kiefernwälder und auch ausschweifende Sandsteinformationen, sie prägen das Bild im Český Raj. Burgen, Schlösser und eine fast unzählige Anzahl von Aussichtspunkten locken Wanderer und Fahrradfahrer. Ja, wir schlängeln uns jetzt mal die engen Straßen hoch zum Schloss Hrubaskaua. Es liegt inmitten der gleichnamigen Felsenlandschaft. Enge Pfade verlaufen hier zwischen diesen steilen Sandsteintürmen. Ein riesiges Labyrinth mit gut ausgeschilderten Wegen. Jaroslav Rudisch erinnert sich hier auch an seine Kindheit, denn das böhmische Paradies ist eben seine Heimat.
2: Wir sehen jetzt gerade eine neugotisch umgebaute neugotische Kirche, Hrubaskaua, Groska, in dem Baedeker von 1913, mit dem ich unterwegs bin. Und wir sehen die Burgruine von Trosky. Das ist tatsächlich das Wahrzeichen vom böhmischen Paradies. Eigentlich sehen wir einen Vulkanberg, wo früher im Mittelalter tatsächlich auf diesen zwei Gipfeln eine mittelalterliche Burg stand, die ist dann irgendwann verlassen worden. Und das ist jetzt ein sehr, sehr bekannter Ort, wo viele auch hingehen, hinwandern. Das ist diese Marianská Vihlídka, also die Marienaussicht ist tatsächlich ein perfekter Ort, wenn man sich so einen kleinen Überblick verschaffen möchte über das böhmische Paradies. Das sogenannte Mausloch, da sind wir jetzt gerade. Sehr eng, sehr klamm, sehr düster. Man kriegt schon ein bisschen Angst. Du siehst ja, wie eng diese Felsen, diese Schlucht ist. Ja. Das sind keine 60 cm vielleicht oder 70 cm, aber das wird doch enger dann irgendwann mal. Ja. Das ganz Besondere ist es tatsächlich im tiefsten Herbst, also im Oktober, November und dann unter Schnee. Da konnte man sich so ein bisschen hinlegen. Das ist, das sieht tatsächlich wie ein Bett aus. Ne? So ein Steinbett. Also übernachten möchte ich hier nicht, aber ich glaube, jemand hat das sicher mit Sicherheit schon auch gemacht. Wir waren hier schon als Kids oder Kinder und Jugendliche viel unterwegs. Ich komme aus dieser Gegend, aus dem böhmischen Paradies. Ich bin keine 14 Kilometer von hier aufgewachsen und keine 7 Kilometer in der Tat von hier geboren in Turnov, aufgewachsen in Lomnice nad Popelkou. Und ich habe hier schon immer, also diese Landschaft sehr, diese sehr romantische Landschaft sehr genossen. Früher natürlich immer mehr im Sommer, aber es ist auch wunderschön, wenn du hier auch im Winter unterwegs bist. Da hast du hier auch keine Leute, keine Touristen. Das war immer so, schon so eine touristische Gegend und im Hochsommer kommen viele Tschechen hierher, aber auch viele Deutsche, Niederländer, Polen. Und es ist ja sehr klein alles, ne? Da muss man schon wissen, wann man hier ist, aber es ist einfach wunderschön und bayerisch, sehr inspirierend in der Tat. Und ich habe wirklich auch mehrere, immer wieder als Schriftsteller auch, bin ich immer wieder auch über das böhmische Paradies was geschrieben.
0: Český Krásné. Karel Gott schwärmte vom schönen Tschechien. Ausruhen müssen wir uns nicht, aber mit dem Mäuseloch und dem Gedanken an Schweizer Käse knurrt schon ein wenig der Magen. Zur Stärkung kehren wir bei Freunden von Jaroslav in der Brauerei Lomnitzke Pivo ein, also übersetzt das Bier aus Lomnice.
2: 1462 gab es die erste Brauerei hier schon in Lomnice nad Popelkou, Straße Čeresarva, první pivovar. Und in der kommunistischen Zeit hat man dann diese Tradition unterbrochen. 1960 haben die Brauerei geschlossen. 2016 haben die an dieser Tradition wieder angeknüpft. Das Bier hieß damals Lomnické Pivo, Lomnice Bier also. Und es das heißt jetzt wieder Lomnické Pivo. Und haben einfach Dieses Haus, das war eine Bäckerei, gekauft, saniert und zu einer Brauerei umgebaut mit diesem kleinen Lokal, mit dem Biergarten. Und die machen einfach tolle regionale Biere und sie sind in der Region hier im Böhmischen Paradies jetzt ziemlich stark geworden. Das ist schon ein toller Ort. Und wir brauchen auch Biere zusammen. Es gibt so gleich mehrere leckere Sachen. Die Wasserleichen, das sind so im Essigsud eingelegte Würstchen. Camembert eingelegt in Öl und dann als Höhepunkt der böhmischen Bierküche Würstel zubereitet mit Schwarzbier. Da ist Gemüse drin, Schwarzbier, tolle Würstchen. Das ist so ein Lecho-artiges Bieressen, was wir sehr, sehr gerne zum Bier verspeisen. Ein dunkles Bier würde ich dazu empfehlen, aber eigentlich passt jedes Bier dazu. Also auf jeden Fall, das ist das Bier-Snack schlechthin.
0: Das alles ist schon ziemlich deftig. Also da freuen sich sicher die Cholesterinwerte. Und dann auch noch das Bier, wenn das fließt, dann sprudelt sicher der Harnsäurewert nach oben. Aber wir haben ja Urlaub heute. Und ich muss diesem deftigen Gericht unbedingt noch zwei meiner böhmischen Lieblingsspeisen hinzufügen. Einmal Switschkova, das ist dieser zarte Lendenbrat in einer Sahnesoße, oft mit Preiselbeeren serviert. Und Vepsche Volgeli, das wäre Schweinebraten mit Sauerkraut. Das Ganze jeweils mit Knödeln serviert. Natürlich die Serviettenknödel in Scheiben fein geschnitten. Und vor dem Hauptgericht ist es ja auch üblich, eine Polovka zu genießen, also eine Suppe. Ja, die hatte früher der Kellner immer in dieser schönen Schale drin und hatte dann diese Schale am Gast in den Teller ausgegossen. Ja, und als Dessert, also der Pochar, zum Beispiel Smrzlinovi, also das heißt Eis, Seslachatschko, Eis mit Sahne. Ja, wenn schon, denn schon. Hier in dieser urigen Stube treffen wir auch Václav, diesen fliegenden Braumeister mit seiner Marke Černý Potoka. Das ist der, ja, der für die tschechische Eisenbahn das Bier braucht.
2: Václav ist der Braumeister, ein Freund von mir, und der macht einen der spannendsten Biere in ganz Tschechien, glaube ich. Er ist ein wahrer Bierpoet, Bierphilosoph auch. Der lässt sich immer von einem Waldstück im Böhmischen Paradies inspirieren. Und da sind so ganz komische, düstere Dinge passiert. Und das ist eben dieser Höhle im Böhmischen Paradies, diese Nähe zur Höhle.
7: Na, ty fotky vlastně dělám přímo v tom lese a pak je opravdu na počítači, aby to bylo všechno autentické a mělo to tu atmosféru.
2: Also die Fotos mache ich immer in diesem Wald und dann bearbeite ich die am Computer. Und mir ist immer wichtig, dass die Bilder auch eine ganz bestimmte Atmosphäre haben. Možná jako to pivo, to má taky takovou atmosféru.
7: Určitě, aby to bylo všechno spojené a pasovalo to dohromady.
2: Und so denke ich in der Tat auch über mein Bier nach, dass das auch eine ganz bestimmte Atmosphäre haben muss und dass das alles mit diesen Bildern aus dem Wald korrespondiert.
0: Wohlbekommst. Alles korrespondiert hier. Das Bier und die Natur, das Bier und die Literatur und natürlich auch in dieser alkoholfreien Variante, denn in Tschechien, im Land des gutprozentigen Bieres, werden auch die nullprozentigen immer beliebter. Das heutige Tschechien teilt sich in drei historische Regionen. Böhmen mit dem Zentrum Prag, Mähren mit dem Zentrum Brno und auch dem tschechischen Teil Schlesiens. Auch wenn es die Verwaltungseinheiten so nicht mehr gibt, prägen die Region das Land kulturell und landschaftlich. Im Norden Böhmens, bereits in Sichtweite des Riesengebirges, liegt die Stadt Jitschin. Das gesamte Stadtbild wurde durch den berühmten Albrecht von Weinstein geprägt. Er spielt gleich eine wichtige Rolle. Weinstein war nämlich ein Feldherr im Dreißigjährigen Krieg und auch bekannt für sein Organisationstalent und auch für sein wirtschaftliches Gespür. Sein Leben wurde und wird viel in der Literatur aufgegriffen und so trägt auch sein Name zum Ruf der Stadt Jitschin bei. Venceslava Burešova nimmt uns hiermit auf eine Tour durch die Stadt.
8: Herzlich willkommen in unserer alten historischen Stadt Jitschin. Diese Stadt wurde zwischen den Jahren 1297 bis 1304 gegründet als Königsstadt. Nach der Schlacht auf dem Weißen Berg kam hierher Albrecht Wenzels Eusebius von Wallenstein. Weil die Smiřicky waren Protestanten, das war die Adelsfamilie vor ihm, und sie mussten das Königstum verlassen wegen seinem Glauben. Dieser Platz, natürlich mit dem Schlossgebäude und mit allen Häusern, es sind 62 bürgerliche Häuser, seit dem Jahre 1955 unter dem Denkmalschutz. Der Baustil ist barock, von den Häusern auch Renaissance, und die Giebel sind im Empire-Stil. Während der Zeit, wo hier Wallenstein herrschte, gehören diese Häuser den wichtigen und bedeutendsten Persönlichkeiten im Königsgum. Hier wohnten verschiedene Bankiers, Geschäftsleute und andere, ja, Künstler auch. Und natürlich Verwandte von Wallenstein. Dieses Haus gehört seinem Neffe Maximilian von Wallenstein. Und die allen Häuser unten gehören Juden. Und die Juden hatte Wallenstein hierher im Jahre 1622 eingeladen. Er hatte sogar seinen Finanzminister Jakob Baschewy hierher gekommen und er war sein Minister. Er hat mit dem Orient Geschäfte gemacht und er hat das Schloss möbliert, hergerichtet und so weiter. Ja, das war eine wichtige Person. Wir befinden uns jetzt vor dem ältesten Bau in Jičín. Das ist die St. Ignatius-Kirche. Diese Kirche wurde im Jahre 1390 gebaut, der älteste Bau. Der Baumeister hieß Petr Wartenberg und er hat für uns auch die Burg Kos hinterließ. Diese Kirche hat Jesuiten gehört, die hierher Wallenstein einlud. Zu der Persönlichkeit von Wallenstein. Er hatte 6 Geschwister. Er ist im Jahre 1483 in Heřmanice bei Jaroměř, das ist die Richtung an Polen, geboren. Er begann durch Europa zu reisen. Als er nach Hause kam, hat er die Wahl, entweder zur Religion gehen oder zum Militär. Natürlich, er hat sich das Militär ausgewählt und er kämpfte gegen die Türkei. In Ungarn, dort wurde verletzt auf der Hand. Er ist zurück nicht gekommen, ins Kriegsfeld wieder. Und im Jahre 1609, das heißt mit seinen 26 Jahren, heiratete er. Er hat viele Feinde, große Macht, riesiges Reichtum. Und die Feinde haben den Kaiser gepflichtet. Und der Kaiser hat sich entschieden, dass er ihn ermorden ließ.
0: Večerni Jičín hieß es in diesem Lied, der Abend in Jičín, wenn dann diese Gebäude so schön angestrahlt werden. In seiner Blütezeit, da blühte die Stadt Jičín auf und so baute Wallenstein im grünen Umfeld ein Lustschloss mit einer Wallenstein-Loggia. Dieses Lustschloss, es ist über eine 2 Kilometer lange Lindenallee an die Stadt angebunden, aber ganz abschließend konnte man dieses grandiose Projekt jedenfalls zu Wallensteins Zeiten und auch später eben nicht. Heute werden hier Festivals und Konzerte ausgetragen, es gibt Theater, Lesungen und vieles, vieles mehr. Aber die Kultur, die dosieren wir mal vorsichtig, weil bei uns das Bier heute im Mittelpunkt steht in dieser Radioreise. Wie immer an dieser Stelle, auf weiter hören.

0: Richtet auf eure Lauscher, denn hier spricht der Tauscher. Der Alexander grüßt sie alle miteinander und wünscht auf diese Weise eine schöne Radioreise. Wir lassen uns heute verwöhnen in Böhmen. Unsere Tour führt im großen Umkreis um die tschechische Hauptstadt Prag mit Stops in Nord-, Mittel-, Süd- und Westböhmen. Etwa 30 Kilometer nordöstlich von Prag liegt das kleine Kersko. In diesem Ort, da verteilen sich kleine Datschen im Wald über eine weite Fläche. Weitere 12 Kilometer östlich an der Elbe liegt die Stadt Nymburk. Diese beiden Orte verbindet eine Person, und zwar der tschechische Schriftsteller Bohumil Hrabal. Er starb 1997 in Prag und deswegen erinnert kurz Jaroslav Rudisch an seinen Kollegen.
1: Bohumil Hrabal ist tatsächlich ein ganz großer Autor. Der hat mehrere Jahre in der Brauerei in Nymburk gelebt. Sein Stiefvater war da Direktor dieser Brauerei. Und so fließt sozusagen auch durch sein literarisches Werk sehr viel Bier.
0: Viele seiner Geschichten spielen in seiner Heimat, hier an der Elbe in Böhmen. Die Brauerei Postrežnina ist nach einem seiner Romane benannt. In dieser Brauerei arbeitet eine besondere Malztenne, da es nicht mehr viele Brauereien weltweit gibt, die ihr eigenes Malz herstellen. In Kersko liegt Bohumil Hrabals Dača. Das ist ein kleines, zweistöckiges Gebäude mit Balkon und Garage. Bohumil Hrabal war auch Autoliebhaber, wie uns Jan Winduschka erklärt, der Guide durch dieses Kleinod, und die charmante Jana Kralovcová von Czech Tourism übersetzt.
2: Willkommen im Hrabalova Chata v Kersku. Vítám vás teda v Hrabalově chatě v Kersku.
3: Herzlich willkommen hier an dem Wochenendhaus von dem Schriftsteller Bohumil Hrabal. Seit den 90ern verwalten wir das Erbe von Bohumil Hrabal und hier seit 1922 verwalten wir diese Hütte von Bohumil Hrabal.
2: A to již vlastně od roku 1999.
3: 1965 hat Bohumil Hrabal dieses Wochenendhaus gekauft, so ja, als eine kleine Sommerresidenz.
0: Zusammen mit Jaroslav Rudl steigen wir die Treppen zum oberen Stockwerk hinauf. Es öffnet sich am anderen Ende des Raumes eine Tür zum lichtdurchfluteten Herzstück des Hauses, dem Stellwerk, unterlegt von der Humoreske von Dvořák.
2: V následujících pěti letech rozšířil stavebně.
3: In den folgenden 5 Jahren hat er das selber so aufgebaut, dass es ein bisschen mehr zum Wohnen ist oder verweilen.
2: Podoby, kterou vidíte. Od roku 1970 zde
3: er hat die meiste Zeit hier verweilt, weil er natürlich ein unbeliebter Schriftsteller bei dem kommunistischen Regime war.
2: Jaksi nepohodlným spisovatelem. Takže tady trávil většinu času. Když jsme chatu převzali, tak neměla tu podobu.
3: Wir das praktisch vorgefunden oder bekommen haben, war nicht der ursprüngliche Zustand, also der Zeiten von Bohumil Hrabal, als er hier wohnte, weil der Erbe nach Bohumil Hrabal hat so einige Eingriffe gemacht, die dann halt nicht der ursprünglichen Form entsprochen haben. Also wir haben nach historischen Fotografien und Unterlagen gesucht, sodass wir praktisch den Original Zustand konstruieren konnten.
2: Takže nám se podařilo díky nalezeným plánům a fotografiím chatu zrekonstruovat do podoby, jaký obýval Bohumil Hrabal se svojí manželkou někdy v polovině 80. let. Já myslím, že bychom se mohli podívat dovnitř.
3: Lass uns jetzt reingehen.
2: Tak nyní se nacházíme v hlavní obytné místnosti Hrabalovy chaty.
3: Wir befinden uns jetzt in dem Hauptzimmer dieses Hauses und das ist in dem Zustand, wie wir das rekonstruiert haben, aus den 80er Jahren, so wie Bohumil Hrabal und seine Frau Eliška hier gewohnt haben. Der Spitzname der Ehefrau war Pipsi.
2: Žili Bohumil Hrabal se svojí manželkou Eliškou, které se říkalo Pipsi. Část nábytku je skutečně původních po Hrabalových.
3: Also einige Möbelstücke sind tatsächlich original, aber viele haben wir rekonstruiert, aber Gott sei Dank, also hatten wir wie gesagt die historischen Unterlagen und vor allem Fotografien. Einige Sachen hatten wir in unseren Sammlungen und konnten das eigentlich wirklich in einen authentischen Zustand ja rekonstruieren.
2: Tady té prostory díky právě bohaté fotodokumentaci. Chtěl bych měl možná říct ten vztah Hrabala ke Kersku.
3: Wie überhaupt Bohumil Hrabal hier zu Kersko kam oder diese Beziehung, die stammt tatsächlich schon seit der Kindheit und Jugend, weil er in Nymburk seine Kindheit und Jugend verbracht hat und er war hier oft unterwegs in den Sommerferien oder in der Freizeit. Er mochte diese Gegend sehr. Dann, als er Eliška kennengelernt hat, war sein Bestreben auch, also oder sie sind hierher immer auch seine Freunde besuchen gekommen und sie wollten hier auch ihr eigenes Wochenhaus finden. Also das war deren Plan oder Traum.
2: Měli chatu, nebo měli chaty a jim se tady zalíbilo a jejich přáním bylo si tady pořídit taky nějakou chatičku.
0: Das Lager von Dvořák. Lange schrieb Bohumil Hrabal nur für die Schublade, war Handelsreisender, Hilfsarbeiter und Packer. Später wurde er umso bekannter und eine der prägenden Figuren der tschechischen Literatur. Am liebsten hielt der in einer Brauerei aufgewachsene Mann sich in urigen Bierwirtschaften auf. Er lauschte dem von Alkohol befeuerten Redesturm der Gäste und so tun wir es auch gleich auf dieser Bierreise durch Böhmen. Nicht weit von Jitschin entfernt liegt Horšice. Horšice übersetzt übrigens heißt es der Senf. Ja, und der Senf in Tschechien ist ein süß-scharfer, den mag ich sehr, der zu den Parky serviert wird, zu den Würstchen, zum Beispiel auch im Hörnchen, im Rochlik. Also, ich bin schon wieder hungrig hier geworden. Dabei ist ja Horšice in dem Fall ein kleines Städtchen in Nordböhmen am südlichen Rand des böhmischen Paradieses, des Český Raj. Das böhmische Paradies grenzt ja im Norden mehr oder weniger an das Riesengebirge und im Süden endet es ungefähr auf der Höhe von Jitschin. Markante Felsenlandschaften aus Sandstein, ähnlich wie im Elbsandsteingebirge, machen die Region zu einem beliebten Wandergebiet. Aber auch mit dem Fahrrad lässt sich diese Region sehr gut erkunden. Beim Radeln kommen ja schnell Hunger und Durst auf. Und deswegen sind wir jetzt zu Gast in einer Brauerei, in der Brauerei Jungberg in Horšice und treffen hier Didi Hoberg. Er ist, wie man gleich hören wird, kein geborener Bam. Nein, dafür wäre sein Deutsch einfach zu akzentfrei. Und ich mag ja auch diesen böhmischen Akzent wegen seiner Melodie. Er erklärt uns gleich, warum er so perfekt spricht, der Didi.
4: 1998 hat es mich nach Tschechien verschlagen. Ich bin gebürtiger Bielefelder und gelernter staatlich geprüfter Spinner und bin mit der Arbeit nach Tschechien gekommen, habe die Tschechen, das Land und die Leute lieben und leben gelernt. Das hat mich so begeistert, dass ich mich entschieden habe, hier zu bleiben.
5: Hudbo dávna hezky hraj, ten můj kraj je Český Raj.
4: Ich habe mit einem Freund zusammen unsere Brauerei Jungberg eröffnet. Wir sind als fliegende Brauerei begonnen und haben uns dann irgendwann niedergelassen und haben unsere eigene Technologie hier in Horšice, in dem böhmischen Paradies, aufgebaut. Und wir brauen überwiegend untergärige Lagerbiere, also Pils, und sind sehr glücklich damit, wie wir als deutsch-tschechische Brauerei, wie unser Bier einfach bei den Leuten ankommt.
6: Pivo. Pivo, kdo tě bude pít?
4: Wir brauen unsere Biere so, wie wir uns vorstellen, wie sich eigentlich jeder vorstellt, wie ein Bier zu brauen ist. Wir sind angefangen und haben bei mir in der Garage mit 30 Liter Bier gebraut. Beim Brauen haben wir mehr Bier getrunken, als wir nachher erzeugt haben. Und als es dann fertig gelagert hatte, nach rund 4 Wochen, haben wir das dann endlich mit unseren Freunden probiert, waren ganz begeistert und haben weitergemacht, sind dann immer größer geworden, hatten dann die Möglichkeit, auch an Gaststätten und Kneipen unser Bier zu verkaufen. Das hat dann nicht gereicht, weil es immer zu wenig war. Dann sind wir in eine größere Brauerei, wo wir gleich 3000 Liter auf einmal gebraut haben. Und so ist das Business so langsam angefangen.
7: This is Czecho Beer.
4: Mein Kompagnon, der Tomáš Jung, daher die Brauerei Jungberg, Jung und Hoberg, der hat sich dort sehr reingekniet und hatte Zugang zu ganz vielen tschechischen Brauereien, die uns so viel Inspiration gegeben haben, wie wir unsere Brauerei selbst aufziehen müssen. Die ganzen kleinen Fehler, die andere Brauereien gemacht haben, die haben wir uns anschauen können. Und diese Fehler haben wir versucht, gar nicht erst zu machen. Immer wieder werden wir gefragt, wie groß denn die Konkurrenz ist zwischen den kleinen Brauereien hier in Tschechien. Und immer wieder muss ich sagen, es gibt keine Konkurrenz. Diese kleinen Brauereien, die vielleicht 3% Marktanteil brauen in Tschechien, die sind alle untereinander befreundet, die helfen sich. Und das Wort Konkurrenz ist da eigentlich fehl am Platz.
8: That's the Czech Republic.
9: It tastes bitter like hops.
4: Bei mir in der Garage sind wir angefangen mit einem klassischen Lager, also einem Pils, ein 12-grädiges Bier. In Tschechien spricht man immer von der prozentualen Stammwürze. Sprich, ein 12er Bier hat 12% Stammwürze, ungefähr 5,1% Alkohol. Das haben wir bei mir in der Garage zuerst gebraut, und dieses PP12. Der Name ist so entstanden, dass unsere Freunde in der Gaststätte, wo wir das zuerst hatten, gekommen sind und gesagt haben, ein gescheites Bier bitte. Und das heißt auf Tschechisch Požádný pivo. Nach nach dem dritten, vierten Bier haben sie dann nicht mehr das so gut aussprechen können und haben dann gesagt, noch ein PP. Unser meistverkauftes Bier heißt PP12.
10: Litschke, ja, machen wir das Pivo.
4: Als wir eine Mini-Brauerei abgeholt haben in Prag, haben wir getankt. Und an der Kasse hat mich die Dame dann gefragt, ob ich das absichtlich getroffen hätte. Ich wusste gar nicht, wovon die spricht. Da sagt sie, naja, sie haben für 2222 Kronen getankt. Das kann doch kein Zufall gewesen sein. Und da habe ich gesagt, natürlich, ich habe einfach getankt und aufgehört. Da sagt sie, sie werden Glück haben. Die 2 ist eine Glückszahl und ich verspreche Ihnen, sie werden Glück haben. Und auf dem Anhänger hatten wir diese Mini-Brauerei. Bislang hat es sich bestätigt, dass wir auch Glück haben. Und die 2, die verfolgen uns mittlerweile so sehr, dass wir jedes Mal ein Grinsen kriegen, wenn wir irgendwo eine 2 sehen. Als wir 2014 ganz viele tschechische Biere probiert und getrunken haben und ich immer gesagt habe, dass ich wegen meiner Frau hier in Tschechien geblieben bin, sage ich jetzt mittlerweile, dass ich auch wegen dem Bier hier in Tschechien geblieben bin.
0: Die Pivobar und die Pivnice befinden sich in einem stattlichen Gebäude. Wir trinken noch einen Schluck und das ist nicht der letzte, denn die Tour, die geht ja weiter. Wir verlassen zwar Nordböhmen, bleiben aber beim Bier, wenn wir in Richtung Süden ziehen werden. Denn dort liegen diese großen Brauereien als Kontrast zu den bisher vor allem beleuchteten kleineren Brauereien. Die großen Brauereien sind im Namen geprägt von deren Heimatstädten, werden unsere Ziele sein, Budweis und Pilsen. Tschechské Budějovice ist bei uns unter dem Kurznamen Budweis bekannt, die Hauptstadt der südböhmischen Region. Der imposante Przemysl-Ottokar-Platz ist von Arkadenbäumen umgeben. Hier befinden sich auch der barocke Samsonbrunn und das Rathaus mit seinen markanten 3 Türmen. Von dem im Stil der Gotik und Renaissance errichteten Schwarzen Turm aus, da lässt sich die Stadt mit ihren rund 100.000 Einwohnern und auch dem Berg Ket am besten überblicken. Man sieht hier auch den Zusammenfluss der Moldau und der Marsch. Wir nehmen mal den Perspektivwechsel vor und steigen aufs Boot. Kapitän Tom Hobbysar zeigt uns die Stadt vom Wasser aus.
3: Traditionelle Begrüßung. Bei jedem Losfahren müssen wir mit der Glocke klingen. Herzlich willkommen an Bord des Schiffes Santa Rosalia, eines schönen Schiffes, mit der wir nicht nur eine Schifffahrt, sondern eine Art Zeitreise machen in der königlichen Stadt am Zusammenfluss zweier Flüsse, Malše und Vltava.
11: Královského města na soutoku Malše a Vltavy.
3: Wir Einheimisch nennen das jetzt die Sagasse der Malsche, hier diesen Teil unserer Strecke, aber eigentlich war das früher der westliche Teil der Moldau. Man hatte diesen Flussstrom geregelt nach einigen Überflutungen Ende des 19. Jahrhunderts und Anfang des 20. Jahrhunderts hat man also den Fluss reguliert. Wir kommen jetzt zu dem ursprünglichen Zusammenfluss der Moldau mit der Malsche und links sehen Sie schon die Überreste der mittelalterlichen Stadt, weil diese Mauer, das gehörte natürlich zu der damaligen Befestigung der Stadt Budweis. Budweis, České Budějovice, war eine königliche Stadt. Der König, der die Rechte und der die Stadt praktisch gründen ließ, war Přemysl Otakar, der Erste. 1263 hat er das entschieden und wir rechnen die Geschichte der Stadt seit dem Jahr 1265.
11: Zmínka pochází z roku 1265.
3: Der Grund für die Gründung der Stadt war der Streit zwischen diesem König und einem zu der Zeit mächtigen Adelsgeschlecht der späteren Rosenberger, also Rosenberger Adelsgeschlecht, und so hat der König seine eigene Stadt für die Verteidigung des Königreichs gründen lassen.
11: Čech vládli až do začátku 17. století.
3: Dieser Abschnitt zwischen dem Turm und diesem gelben Haus, es war eine doppelte Befestigung oder Bemauerung der Stadt. Also man sieht praktisch die ursprüngliche Mauer oder die Länge oder Breite auf diesem Abschnitt. Das ist der einzige Rest dieser Befestigung, das wir heute noch besichtigen können.
11: Středověké hradby, která je v našem městě vidění. několika mosty. Ten, který je před námi ve výhledu, tak ten nese přízvisko Zlatý.
3: Wir passieren ja einige Brücken hier bei der Fahrt. Eine, die wir vor Augen haben, ist die sogenannte Goldene Brücke. Wir sind nicht farbenblind. Die Brücke ist zwar blau, aber der Name kommt eben aus der Geschichte, weil über diese Brücke führte damals der Handelsweg von Linz nach Budweis. Und natürlich beim jedem Passieren hat die Stadt gut abkassiert von den Handelsmenschen, also deswegen diese Benennung.
11: Takže do městské pokladny pěkných pár zlatáčků zacinkalo. Kijovice, i když v tom svém přídomku mají
3: název české Budějovice, also Čechisch oder Böhmisch Budweis heißt, war die Stadt tatsächlich seit je deutsch-tschechisch und es gab sogar die Mehrheit der deutschen Bevölkerung bis zum Jahr 1890 und die tschechische Mehrheit war dann natürlich logisch, historisch bedingt Anfang des 20. Jahrhunderts nach dem Ersten Weltkrieg.
11: Ten český živel převážil až se
3: Ein Beweis dafür, was wir links sehen, ist das sehr schön strahlende in weiß ursprüngliche deutsche Gemeindehaus aus dem Jahre 1870 circa.
11: České besedy a byl postavený v roce 1872.
3: Das war hier das Bierlager. Das ist heutzutage das Theater. Also tatsächlich, auch wenn die Besucher kommen, dann in die Garderobe. Die befindet sich dort, wo man früher die Bierfässer gelagert hat.
11: Tak ještě stále byly sudy piva obložené vrstvami ledu. Vlastně je to tedy pivovar, o kterém byla před chvíličkou.
3: Das war tatsächlich die erste tschechische Brauerei unter der heutigen Name Samson.
11: Původní měšťanský budějovický pivovar, právovárečný, který dneska známe pod tou obchodní známkou Samson.
0: Das ist also der Blick vom Wasser aus auf Budweis. Aber wer dieser Stadt ist, der kommt ja an Bier einfach nicht vorbei. Deswegen wollen wir uns die Brauereibesichtigung auf unserer Tour nicht nehmen lassen. Das riesige Sudhaus, die kühlen Keller und die Verkostung von frischem Bier direkt aus den Lagerfässern sind ein echtes Highlight. Wer danach noch Hunger hat und nochmal die tschechische Schankkultur erleben möchte, dem empfiehlt Jaroslav Rodiš das Restaurant Masane Chrami. Übersetzt heißt es so viel wie Fleischbänke, gemäß der historischen Verwendung dieses Gebäudes einst. Aber ich bin mir sicher,

0: Es gibt sogar ein Bierspa in Pilsen. Aber auch ohne das Getränk hat die Stadt einiges zu bieten. Lucia Kucherova ist unser Guide.
1: Herzlich willkommen im historischen Zentrum Pilsens. Die Stadt wurde als eine königliche Stadt am Ende des 13. Jahrhunderts gegründet von tschechischen König Wenzel II. Pilsen wurde gegründet auf dem Zusammenfluss von vier verschiedenen Flüssen, die erste Schutzgrenze der Stadt machten. Pilsen ist die viertgrößte Stadt Tschechiens. Sie hat mehr als 170.000 Einwohner. Wenn man noch die Studierenden aus der Westböhmischen Universität dazu rechnet oder die Angestellten in einem riesigen Industrieareal auf Borská Pole, ist man bei 200.000 Einwohnern.
2: Plzeň, Plzeň.
1: Die Partnerstadt Pilsens ist dann hinter der Grenze die Stadt Regensburg und die Partnerschaft existiert seit dem Jahr 1993, das heißt erst nach der politischen Wende. Pilsen hatte immer eine strategische Position, nicht nur in der Vergangenheit, sondern auch heute. Wir haben eine Fahrstunde bis zu der deutschen Grenze in der Vergangenheit, bis zu dem Eisernen Vorhang und genauso eine Fahrstunde zu unserer Hauptstadt nach Prag. Und diese Position wollte immer jede Armee oder jeder, die die Macht hatte, haben, die Stadt erobern. Was man noch in Pilsen besuchen könnte, das ist die erstgrößte tschechische jüdische Synagoge und die zweitgrößte europäische Synagoge. Befindet sich am Rand des historischen Zentrums. Heutzutage ist es so ein Reiseziel, aber halt mit der Kapazität von 3000 Gläubigen gehört wirklich zu den größten hier. Wie sieht die jüdische Gemeinde aus? Sie existiert immer noch, aber sie ist leider zu klein, hat weniger als 100 Mitglieder, aber ist immer noch so existenzfähig. Also sind wir dafür dankbar. Das Stadtwappen ist weltbekannt, weil man findet Pilsener Stadtwappen auf jeder Flasche des Originalbiers Pilsens. Auf dem Wappen findet man 5 verschiedene Symbole. Es ist bunt, aber vor allem findet man da so 2 Papstschlüssel, einen Soldaten, einen Windhund, ein Kamel und das Ganze wird vom Engel geschützt. Windhund, weil Pilsen war immer königlich und ein Windhund war doch der feste Bestandteil der königlichen Gruppe. Und das Kamel hängt mit der Geschichte von Hussiten zusammen. Das waren nämlich die, die Pilsen erobern wollten.
0: Lucia Kucherova mit einem kleinen Rundgang durch Pilsen. Das Pilsener Urquell und auch die anderen Biere nach Pilsener Art, die haben hier in dieser Stadt in Westböhmen ihren Ursprung. Alles begann übrigens mit einer Tragödie, als nämlich im Jahr 1838 das Bier in der Stadt fast ungenießbar wurde. Ein Brauer wurde in die Welt geschickt und brachte einen niederbayerischen Braumeister und seine Hilfe mit. Und das war eben die Geburtsstunde dieser neuen Brauart und des Pilsener Urquells. Ja, und später wurden viele Craft-Biere geboren. Die Radioreise mit Alexander Tauscher geht langsam in die Schlussetappe. Heute sagen wir Nazdravi, zum Wohl. Im Tschechischen Nazdravi, im Russischen übrigens Nazdarovje. Denn wir sind unterwegs diesmal auf den Spuren des Bieres in Böhmen. Unsere Tour, die führte uns in kleine und größere Brauereien. Es war eine Tour in malerische Landschaften des böhmischen Paradieses oder auch auf dem Wasser in Budweis. Und nun geht es noch um Václav, diesen fliegenden Braumeister. Man nennt ihn auch Wanderbrauer oder aus dem Englischen übersetzt den Gypsy-Brauer. Ja, das sind Braumeister ohne eigene Brauanlagen. Sie mieten sich hier und da mal ein und können so mit ihren Kreationen spielen. Václav kann somit überall seinen Zaubertrunk brauen.
3: Unsere Brauerei funktioniert wie eine fliegende Brauerei. Ich braue meine Biere in der Brauerei Jungberg und dann fülle ich es in Fässer und in Dosen selber ab. Zum Bierbrauen bin ich als Homebrewer gekommen. Ich habe Abwechslung gesucht von meiner täglichen Arbeit und das war mein großes Hobby. 4 Jahre lang habe ich als Homebrewer gebraut. Nach den 4 Jahren Homebrewing habe ich mich dann selbstständig gemacht. Ich braue überwiegend obergärige Biere aus amerikanischen

0: neuseeländischen Hopfen. Ich teste und probiere sehr viele internationale Brauereien und Biere aus. Die inspirieren mich dazu, immer wieder was Neues zu machen. Ich lese viel und hole mir Informationen von diesen befreundeten Brauereien. Ich habe ganz spezielle Namen für meine Biere. Zum Beispiel Cloud Scanner kommt daher, dass ich dort Hazy New England APA, das ist ein sehr trübes Bier. Und da ist mir der Name eingefallen, dass es wie eine Wolke aussieht, daher Cloud Scanner. Und so findet sich der Name auch im Bier ein wenig wieder. Ich erstelle für die Biere auch selbst die Grafiken. Als hauptsächliche Grafik habe ich den Wald, der dem Namen für die Brauerei gegeben hat, Czerny Potocka. Und das ist immer der Hintergrund für meine Etiketten.
1: Václav, der Wanderbrauer. Bleibt noch die wichtige Frage, wie zapft man eigentlich am korrektesten das tschechische Bier? Die Antwort darauf gibt uns der Bierexperte dieser Sendung, nämlich der Schriftsteller, aber in erster Linie auch Genießer und Biertrinker Jaroslav Rudisch.
2: Man muss tatsächlich sehr auf die Hygiene achten. Man muss auch auf jeden Fall auf den Schaum achten, auf die Temperatur, ganz wichtig. Also die Gläser, jeder Schenker. Der Zapfer achtet auf die Temperatur. Also man zapft es eigentlich ziemlich schnell in einem Zug mit viel Schaum. Und der Schaum muss cremig sein und mindestens so 2-3 Finger hoch sein. Also ein Bier ohne Schaum, das geht in Tschechien nicht. Es gibt natürlich, Mleko, du kannst in Tschechien auch zum Beispiel auch ein Bier bestellen, das nur aus Schaum besteht. Das nennt sich dann Milch, also Mleko.
3: Zu viel Schaum, zu wenig Bier.
2: Oder einen Schnitt, das kennt man auch aus Bayern. Das ist in der Tat so halb-halb in Tschechien. Halb Schaum, halb Bier. Das trinke ich sehr, sehr gerne. Dann immer ein sehr, sehr frisches Bier. Das Bier bleibt sehr lange frisch und das ist schon mal top.
1: So, das war ein... Ja, letztes Glas mit Jaroslav, aber wir schenken gern noch mal ein, denn im Angebot der Radioreise finden sich viele weitere Sendungen aus Böhmen. 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Ich verabschiede mich in den Sprachen der Welt, die man auf einer Bierreise durch Böhmen, denke ich, sicher hören kann. Denn die ganze Welt sitzt ja gerne gesellig zusammen. Goodbye, ciao, au revoir, adios, tschüss, hi, bis bedanja, marhaba beim alkoholfreien Bier und shalom, wenn es koscher genug ist. Ja, und in Tschechien sagt man nasledanou und zbohe.
4: Děkuji za čas a za zájem. Z Českého Raje zdraví Vašek Momáčko pro Radio Reise.
5: Hallo, mein Name ist Lucie Kučerová. Pilsen ist nicht nur das Bier trinken, kommen Sie wirklich auch in das historische Zentrum. Sie werden mal sehen, wie Pilsen schön ist.
6: Bylo mi ctí vás svést v Českých Budějovicích po dvou budějovických řekách, po Malši a po Vltavě a těším se zase někdy příště na viděnou.
2: Es hat mich sehr gefreut, eine schöne Zeit noch und ja, komm mal auch vorbei. Aus Böhmen, Jaroslav Rudisch.
0: Schönen Dank fürs Zuhören bei der Radioreise. Wäre schön, wenn ihr mal ins böhmische Paradies kommt.
7: Ich grüße herzlich alle Zuhörer von dem Radio Reisen. Kommen Sie zu uns und leben Sie wohl und seien Sie glücklich, auch hier bei uns.
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1: Meine Damen und Herren, denn es gibt noch mindestens 1000 Orte in dieser Welt zu entdecken. In diesem Sinn, wie immer, bis bald.

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Hallo und herzlich willkommen, liebe Hörerschaft, zu einer neuen Stunde Raritäten und Überraschungen auf Kiel FM. Hier werden wieder selten gespielte bis gar nicht mehr gespielte Titel für Sie und für euch herausgekramt und mal eben rausgehauen. Dabei sind wieder Seltenheiten aus verschiedenen Musikrichtungen dabei, um auch mal wieder ein bisschen Abwechslung in die deutsche Radiolandschaft mit einzubringen. Somit wünsche ich Ihnen viel Spaß und gute Unterhaltung mit einem bunten Strauß an Melodien. Und los geht's!

Liebe Hörerschaft, hier ist Kiel FM und in dieser Stunde laufen ausnahmslos Raritäten und Überraschungen. Sie hörten Paul von Dyk mit We're Alive aus dem Jahr 2000, außerdem Bryan Adams mit Run to You aus dem Jahr 1984 und Dido mit End of Night von 2013. Außerdem hörten wir Saga aus Kanada, die auch in Deutschland immer noch sehr erfolgreich sind, mit Wind Him Up aus dem Jahr 1981. Den Anfang dieser Stunde machte außerdem Liza Minnelli mit Losing My Mind aus dem Jahr 1989. Und damit geht es hier auch schon weiter, liebe Hörerschaft, mit Raritäten und Überraschungen.

0: liebe Hörerschaft, sind Sie müde von Charthits oder langweiligen Remixen und Gewinnspielen, dann sind Sie hier genau richtig, denn hier laufen Raritäten und Überraschungen. Eben gerade lief Two Brothers on the Fourth Floor aus den Niederlanden mit Come and Take My Hand aus dem Jahr 95. Davor lief die Gruppe Selig aus Hamburg mit Wir werden uns wiedersehen von 2009 und Tom Petty and the Heartbreakers mit Refugee von 1980, damals noch in der Erstbesetzung. Davor hörten wir außerdem Block Party mit Banquet aus 2004 und Leon Rimes mit Life Goes On aus dem Jahr 2002. Genießen Sie weiterhin den Nachmittag auf Kiel FM mit einem bunten Strauß an Melodien.
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Raritäten und Überraschungen auf Kiel FM. In dem letzten Block hörten Sie Riva featuring Danny Minogue mit Who Do You Love Now von 2001. Außerdem Elaine mit Deeper von 2007. Weiterhin hörten wir Wendy and Monica mit The Boy Is Mine von 1998 und Ich kann nix dafür von 2007 mit Nena, Olli und Remler. Und zuletzt lief dann nochmal eben Kenneth Heat aus L.A. von 1968 mit Going Up the Country. Liebe Hörerschaft, und damit endet auch schon wieder diese gute Stunde mit toller Musik. Für ein eventuelles Interesse am Zuhören bedanke ich mich bei Ihnen sehr herzlich. Sie können die Sendung Raritäten und Überraschungen jeweils am Mittwochnachmittag oder Sonntagnachmittag wieder hören. Bis die nächste Stunde anbricht, laufen jetzt nochmal eben die Sugar Babes mit Stronger von 2002 und danach Dario G mit Sunshine. Am Mikrofon war Sebastian Scherne. Ich bedanke mich fürs Einschalten. Bis zum nächsten Mal.

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1: Herzlich willkommen bei den Feuilletönen. Ihr hört wie immer Jennifer Eichler, hallo.
2: Und Thorsten Martinsen, hallo, der für diese Sendung auch verantwortlich ist.
1: Ihr hört uns auf Kiel FM, Westküste FM und Lübeck FM. Heute erwartet euch eine wilde Mischung aus nordischem Pop und kanadischem Progressive Rock Futurismus. Wir sprechen nämlich über das Debütalbum Favorite Girl der dänischen Künstlerin Seville und tauchen danach mit dem Duo Crownlands und dem neuen Werk Apocalypse tief ein in ein Sci-Fi getränktes Konzeptalbum. Außerdem widmen wir uns dann im philosophischen Teil einem Thema, das uns wahrscheinlich alle angeht, aber im Zeitalter digitaler Dauervernetzung gerne mal neu ausverhandelt werden muss, nämlich was bedeutet eigentlich Freundschaft? Und in der Rubrik Verkostet probieren wir diesmal das alkoholfreie Pilz aus der traditionellen Herbsthäuser Brauerei. Und damit übergebe ich direkt wie immer an Thorsten.
2: Ja, vielen lieben Dank. Und der startet direkt rein mit Seville und Favorite Girl. Nun, Seville kommt aus Kopenhagen. Sie ist Sängerin, schreibt und produziert ihre Musik selbst. Und auch das Artwork und die Videos entstehen zu großen Teilen in eigener Regie. Wir haben es hier mit ausgesprochen eigenwilligem Alternative Pop zu tun, der sich nicht so richtig darum bemüht, irgendwie glatt oder gefällig zu sein. Und es handelt sich natürlich um das Debütalbum, hast du gerade eben auch schon gesagt, der Künstlerin. Es ist im September 2026 erschienen. Es umfasst 11 Titel. Es erscheint auf Vinyl. In diesem Fall übrigens auch mit einem Gatefold-Poster und bedruckter Innenhülle. Seville kommt als komplett eigenständige Künstlerin, die Pop gleichzeitig liebt und auseinandernimmt, wenn man so will, daher. Sie kann zwar Songs schreiben, scheint aber überhaupt kein Interesse daran zu haben, sich musikalisch oder textlich in irgendeiner Form anzupassen, was man natürlich aus Sicht der Kommerzialität ein bisschen kritisch beäugen kann, wenn man Plattenfirma ist. Wir finden sowas natürlich schön. Und wie das dann klingt und klingen kann, das hören wir uns jetzt mal an. Wir hören nämlich von dem neuen Album von Favorite Girl von Seville den Song Pretty.

0: Das war der Song Pretty von Savile von dem Album Favorite Girl. Yo, ja, nordischer Pop. Pop, auch lange nicht mehr gehabt. Einfach schlicht, naja, nicht ganz schlichter Pop. Ganz so einfach ist es dann doch wieder nicht.
1: Richtig. Nee, vor allem, weil sie sich eine Menge traut. Ne? Du hast es ja schon angesprochen. So. Also das wird teilweise richtig scharfkantig, muss ich ehrlich sagen, dass die elektronischen Elemente, diese Singer-Songwriter-Momente, zwischendurch auch immer mal wieder so kleine Indie-Momente und das alles mit so einer schon ziemlichen Diva-Attitüde im positivsten Sinne. Also da ist wirklich jemand sehr selbstsicher und das gehört auch irgendwie, finde ich, in Pop. Das funktioniert sehr gut zumindest. Und gleichzeitig dieser, finde ich, relativ emotionalen Tiefe, die ich jetzt, das ist so ziemlich das Einzige von den aufgezählten Dingen, die ich in Skandinavien sofort vermuten würde. Aber das ist eine tolle Mischung. Und diese musikalische Mischung dann wiederum von ne, viel Elektro, viel Synthies, aber auch sehr getriebene Bässe zwischendurch. Und dann hat man immer wieder so Momente, wo plötzlich alles irgendwie weg ist und ganz spärlich instrumentiert man ihre Stimme genießen kann. Das ist ja macht einfach Spaß, ist sehr vielseitig. Die Songs sind auch teilweise sehr unterschiedlich voneinander und trotzdem erkennt man sie wieder, nicht zuletzt auch wegen ihrer wiedererkennbaren Stimme. Und das alles macht eigentlich einen tollen Eindruck, muss ich ehrlich sagen. Es gab keinen Song, den ich nicht mochte. Höchstens ein, zwei, wo ich dachte, ja, okay, die waren auch nett. Aber dann wiederum auch eine Menge, wo ich dachte, wow, klingt cool. Und bewegt sich immer halt zwischen dieser sehr jugendlich anmutenden, bisschen überbordenden Selbstsicherheit, die sehr gut, wie gesagt, in den Pop passt. Und halt dieser kleinteiligen, hochproduzierten Vielfältigkeit, die sie da musikalisch reinbringt. Richtig coole Sache. Habe ich wirklich nicht erwartet für dieses Jahr.
0: Ich finde das spannend. Das mit der Selbstsicherheit, das lässt mir gerade gar keine Ruhe. Also klar, ne? Also synthetischer Pop auf jeden Fall erstmal. Mhm. Elektronische Sounds, verzerrte Gitarren. Wir haben so ein bisschen 808 Beats. Also Roland lässt grüßen für die ExpertInnen. Und ja, so Samples eben, granular und weiß der Geier, was man heute alles so macht, so im experimentellen Gedöns. Ich finde, das Album lebt stark von Gegensätzen. Also will sagen, Verletzlichkeit trifft auf die Selbstbehauptung von, ja, Selbstbehauptung. Und diese Selbstbewusstsein habe ich, weiß ich noch nicht. Euphorie trifft auf Unsicherheit, sexuelles Begehren auf Selbstzweifel, provokante Direktheit dann wieder auf eine gehörige Portion Selbstironie. Ich fand das so, diese Reibung macht das Ganze so spannend. Ich hatte gar nicht das Gefühl, dass sie so selbstsicher ist und so.
1: Nee, Selbstbehauptung ist das richtige Wort.
0: Okay.
1: Das ist das, was ich meine. Also gar nicht mal, nee, die Texte sind ja voll von Zweifeln und ganz viel Selbstreflexion. Ne?
0: Ja, ne?
1: Ich meinte mehr diese Attitüde, die Art und Weise, mit der sie singt und wie ich mir vorstelle, wie sie auf der Bühne stehen würde. Aber Selbstbehauptung passt da tatsächlich besser als Selbstbewusstsein. Einfach dieses, ja, trotz aller Verletzlichkeit da rein und irgendwie sein und ja, Präsenz haben. Das ist wichtig.
0: Ja,
1: das
0: genau.
1: Ist ja irgendwo auch was Feministisches. Also
0: absolut, total. Rein. Absolut. Genau, das finde ich auch. Und diese Gegensätze, finde ich, machen dieses Album auch so spannend und so ehrlich auch. Und das scheint auch irgendwie Bestandteil des Ganzen zu sein. Also sie nutzt ja Pop nicht als makellose Oberfläche, wie Pop ja nun meistens oder oft daherkommt. Ne, das ist dieses glattpolierte, naja, bubbelige, wie soll man sagen, Bonbon-artige, glattpolierte Zeug, was man da gerne hört. Das ist es ja überhaupt gar nicht. Das ist ja eher so ein Spielplatz, aus dem Gegensätze und Widersprüche ausdrücklich nicht nur erlaubt sind, sondern ein großer Bestandteil des Ganzen sind, wenn nicht sogar der Hauptbestandteil. Also diese Selbstbehauptung, da geht es ja auch ganz oft als junge Frau oder darum, als junge Frau zwischen gesellschaftlichen Erwartungen und den eigenen Wünschen zu stehen. So etwas, was sie ja nicht exklusiv hat, aber was ja immer wieder wichtig ist, weil es immer wieder Thema ist und sein muss. Und diese ganze Geschichte, diese Mischung aus diesem poppigen Songwriting, dieser Experimentierfreude, diesen elektronischen Sounds und einer gewissen Lust auch an musikalischer Grenzüberschreitung, machen dieses Album doch recht außergewöhnlich, finde ich jedenfalls. Die Produktion macht mir tatsächlich auch sehr viel Spaß, muss man auch mal ehrlich sagen. Die ist nämlich durchaus offen und gar nicht mal so gematscht sozusagen und komprimiert. Da weiß jemand auf jeden Fall, was sie tut, denn sie produziert ja selber, wie wir schon erfahren haben. Also hier ist Produktion auch wieder Teil der Kunst. Das hat mir sehr gut gefallen, was sie da macht. Und insgesamt ist alles auf diesem Album trotz aller Offenheit auf der opulenten Seite der Macht. Also man ist ja schon sehr opulent unterwegs, was die Sounds angeht und so. Stört mich aber in diesem Fall überhaupt nicht. Die Melodien sind gut, aber nicht anbiedernd. Also sie sind jetzt nicht so zuckerwattig, sondern sie sind da und sie sind auch poppig, aber sie sind, sagen wir mal, in Anführungszeichen für Popmusik eckig genug, dass man sich nicht gar zu schnell langweilt. Also ich finde, das ist insgesamt ein sehr erfreuliches Album und deswegen hören wir auch noch mal rein. Wir hören Where Is My Fun von Saville von dem Album Favorite Girl.
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0: Das war der Song Where Is My Fun von Seville und dem Album Favorite Girl. Nun, dieses Album ist wie erwähnt im September 2026 erschienen und deswegen wollen und dürfen wir es natürlich auch bewerten auf unserer Skala von steht, läuft und rennt.
1: Ich glaube, ich möchte ihr einen Rent geben, weil ich glaube, je länger ich das höre, zumindest war das jetzt bisher in dieser Woche so, je öfter ich es höre, umso besser gefällt es mir. Ja, und vielleicht schafft sie es ja noch in eine der oberen Plätze für unser Album des Jahres.
0: Ja, ich schließe mich dem tatsächlich an. Das geht mir nämlich ganz genauso. Ich habe irgendwie das Gefühl, weil dieses Album nicht so glatt ist, wie es scheint vielleicht zuerst, weil es eben nicht so poppig ist im poppigen Sinne, so, obwohl es ja ein Pop-Album ist, gerade deswegen glaube ich, dass das noch wachsen kann. Also ich schließe mich dem an. Ich halte das auch für ein wichtiges Album. Ich finde das richtig klasse. Also, wir haben gehört Favorite Girl von Seville und es gab ein Rent von Jenny und ein Rent von mir.
1: Kommen wir von einer jungen Frau zu jungen Männern, die klingen wie alte Männer, zumindest manchmal. Diese zwei Musiker klingen ehrlich gesagt wie der vollständige Vintage-Rock-Schrank des Musikliebhabers.
0: Ja, Schweinerock ist, glaube ich, das Stichwort hier, oder?
1: Schweinerock, ja. Das ist wohl wahr. Ja, wir sprechen von Crown Lands, noch ein relativ neues Duo aus Ontario, Kanada. Und besteht aus Sänger und Schlagzeuger Cody Bowles und Multi-Instrumentalist Kevin Como. Und die haben sich mit einer Menge Progressive Rock schon einen Namen erspielt. Apocalypse ist gerade über Inside Out Music erschienen, ist ihr zweites, insgesamt eigentlich drittes Werk, kommen wir gleich zu, das zweite große Konzeptalbum. Und es führt auch ihre ganze Saga weiter, weil im Grunde alle drei Werke, die sie bisher veröffentlicht haben, im gleichen Universum spielen. Das wird sehr sci-fi-ig und gleichzeitig aber auch sehr eine große Analogie auf unsere Welt, wie sich das für Sci-Fi, für guten Sci-Fi gehört. Und wer Crownlands, also wer auch nur 10 Sekunden von Crownlands jemals gehört hat, weiß eigentlich schon, wo sie musikalisch so herkommen. Man hört Rush, man hört Yes, man hört Genesis, man hört die frühen Pink Floyd und eine Menge anderer Paten, die definitiv einen großen Einfluss auf die beiden Herren hatten. Aber das ist jetzt nicht eine reine Nostalgieveranstaltung, sondern sie bringen halt auch eine sehr aktuelle gesellschaftskritische Dringlichkeit mit und vor allem bringen sie auch eine Menge moderner Riffs und moderne Ideen mit da rein, auch wenn das Ganze im ersten Moment immer klingt, als wäre man gerade 50 Jahre in die Vergangenheit gereist oder sogar mehr. Und Apocalypse heißt das neue Album. Da geht es jetzt also, wie schon erwähnt, um ein großes Science-Fiction-Narrativ von dystopischen Welten, handelt von der Zerstörung natürlicher Lebensgrundlagen und dem Widerstand gegen technokratische Machtstrukturen. Also da gibt es ein großes Syndikat und das fährt durch die Gegend und klaut die Ressourcen von verschiedenen Planeten und währenddessen passiert aber auf deren Heimatplaneten auch irgendein Krieg und dann gibt es irgendwelche Völker und Drachenreiter und weiß ich nicht was, die sich dann irgendwie auflehnen und so weiter. Und jetzt sind wir halt in diesem dritten Abschnitt der Geschichte, der eigentlich die Vorgeschichte des Ganzen ist. Quasi der mittlere Teil ist. Ich glaube, das erste Album oder die ersten Alben von ihnen, jetzt muss ich doch mal nachgucken, habe ich schon wieder vergessen. Wollte ich doch mitbekommen. Genau, Fearless war das erste große Album. So heißt auch der Protagonist. Da ging es um den großen Aufstand, um den Widerstand gegen das Syndikat. So. Dann haben sie zwei EPs rausgebracht mit dem Namen Ritual. Das war dann so die Friedensära. Das war quasi die Ursprünge, wo alles noch irgendwie im Einklang mit der Natur und kosmischen Kräften irgendwie existiert hat und irgendwie friedlicher war. Und jetzt halt Apocalypse zeigt so ein bisschen die Zeit dazwischen. Also der Aufstieg des Syndikats und wie da irgendwie alles schiefgelaufen ist. Und das ist jetzt nicht so platt, irgendwie das böse Syndikat und die guten Menschen, die vorher irgendwie im Einklang mit der Natur gelebt haben, sondern es geht vielmehr ein bisschen gefächerter darum, wie bestimmte Machtstrukturen, was sie halt mit Menschen machen und ne, so Kreislauf des Hasses und der Gewalt, einfach wie es dazu kommt, dass schlechte Sachen passieren, obwohl Menschen vielleicht gute Intentionen haben. Das ist erstmal ganz spannend. Und wir hören deswegen auch mal rein, wie sich das anhört. Dann könnt ihr diese musikalischen Wurzeln wahrnehmen. Und wir hören auch direkt die komplette zweite Seite dieses Albums. Und ich sage bewusst Seite, denn auch wenn es natürlich auch digital erschienen ist, dieses Album ist komplett wirklich als klassisches Album geplant mit zwei Seiten, die auch narrativ eindeutig zwei Seiten sein sollen. Wir hören die zweite, die heißt auch Apocalypse, wie das ganze Album Apocalypse von Crownlands.

0: Das waren jetzt fast 20 Minuten von Apocalypse. So heißt auch das Album Apocalypse von Crownlands. Thorsten, das mal was ganz anderes jetzt.
1: Ja, wir hatten ja schon öfter so Prog-Rock und solche Sachen, ne?
0: Ja.
1: Alles gut. Das Erste, was ich dachte, so, oh nö, Led Zeppelin. Oh.
0: Ja, voll. Die Stimme auch, ne?
1: Ja, das ist ja so gar nicht meine Tasse Stimme. Also so überhaupt auch nicht meine Tasse Musik. Dieses Led Zeppelin-Gedöns. Also alles, was ich an Musik nicht mag, das verkörpert für mich so Led Zeppelin und Stones. So, ich kann nicht, ich weiß aber nicht warum. Das ist mir alles zu erdig, ich kann die Stimme nicht ertragen. Diese schon erwähnte Erdigkeit, die mir schon immer bei den Stones auf den Keks gegangen ist, geht mir auch bei Led Zeppelin auf den Keks. Ich finde das alles ganz furchtbar. Aber dann kam das letzte Stück, was ja auch das Titelstück des Albums ist. Und das ist dann ja doch ein bisschen anders. Und dann kommen die ganzen Sachen, die du ja gerade auch schon erwähnt hast, ne? Da kommen die ganzen Genesis-Sachen, Yes-Sachen und Pink Floyd-Sachen und weiß der Geier was nicht alles. Das gefällt mir dann schon wesentlich besser. Ansonsten bis dahin konnte ich mit diesem Album echt nicht viel anfangen, muss ich ganz ehrlich sagen. Das ist bei mir genau wie mit diesem ganzen Hardcore und New Metal Gedöns und all dieses. Also das, was für dich Tokotronic, Blumfeld, Interpol, Daft Punk und auch ein bisschen The Cure sind, wenn man mal ehrlich ist, das ist für mich dieses hier, so die ersten Lieder davon und auch die Rolling Stones und so. Bis auf das neue Album, was ich ja eigentlich erschreckenderweise ganz gut fand. Diese Musik, also diese ersten Lieder bis auf das letzte Stück, also bis auf Apocalypse selber, gingen mir unfassbar auf die Nerven. Aber ich habe mich dann mit dem letzten Stück, habe ich mich versöhnt, muss ich sagen. Also ich kann, wie gesagt, mit dem Rest nichts anfangen, mit dem langen Stück sehr wohl, weil da gab es dann Passagen drin, die mich erfreut haben, muss ich ganz ehrlich sagen, die mich dann und mein Prog-Herz wieder versöhnt haben. Die ersten vier Lieder muss ich, oder die ersten drei, vier Stücke sind das, ne? Drei oder vier, oh, ich weiß gar nicht.
0: Fünf, ja.
1: Ja. Ah, okay. Die muss ich nicht nochmal hören, muss ich ganz ehrlich sagen. Das ist mir dann alles zu sehr 60s und 70s von den Sachen, die ich nicht mag. Das sind eh so Jahrzehnte, denen ich insgesamt nicht so wahnsinnig viel abgewinnen kann, wenn es nicht gerade um Jazz geht. Vielleicht bin ich auch einfach mal, Achtung, zu jung für diese Musik. Oder vielleicht auch schon wieder zu alt. Ich weiß es nicht, weil für mich sind so die 70er das, was für dich so die 80er sind, glaube ich. Das ist alles für mich so ein bisschen so...
0: Muss man sich noch von abgrenzen, ne? Oder musste man sich immer von abgrenzen?
1: Ja, ich weiß nicht. Keine Ahnung, was es ist. Es ist schwierig für mich. Es ist, ich mag auch Disco überhaupt nicht und oh nee, es ist alles ganz schwierig mit mir. Also mir tut es tatsächlich leid ein bisschen für das Album. Also wie gesagt, das letzte Stück fand ich wirklich erfrischend gut. Da merkt man ja auch, dass die wirklich was können und das ist auch alles schön und gut. Die erste Seite dieses Albums, also boah, da musste ich mich echt ein bisschen quälen, muss ich ganz ehrlich sagen.
0: Verständlich, verständlich. Ja, die Fachpresse, das Feuilleton, also außerhalb unseres, kriegt sich gar nicht mehr ein über dieses Album. Teilweise wegen der handwerklichen Präzision, wegen der teilweise analogen Aufnahmetechnik, da ist natürlich, da schlägt das Nerdherz. Und halt auch wegen dieser Epik, ne, die vielleicht ein bisschen verloren gegangen ist aus dem Rock, die man jetzt zelebrieren kann, wenn man ein Freund von solchen Bands ist, wie jenen, die wir zuvor erwähnt haben. Und weil die holen sie alle wieder. Ah, stimmt, das klingt wirklich, also gerade die Stimme. Ich glaube, das ist der große Punkt. Wenn man Led Zeppelin nicht gerne hört, diese Art von Gesang, dann kommt man hier auch schwer durch. Das ist durchaus wahr. Es ist halt hoch und schrill und Falsetto und ja, nicht die ganze Zeit, aber doch genug, dass ich mir vorstellen kann, dass es sehr anstrengend wird. Ich störe mich da nicht dran, aber ja, total, total nachvollziehbar. Was ich toll fand, also neben dem Handwerk, was tatsächlich toll ist, ist, dass es ja dann eben doch vielseitig wird. Ne? Es ist total durchgeplant und man merkt, dass sie eine Geschichte erzählen. Und auch zum Beispiel, ich meine gut, in 19 Minuten hat man relativ viel Zeit für eine Geschichte, ne? Aber da ist eine Dramaturgie drin, die sehr eindeutig was zu sagen hat. Also das ist nicht einfach nur, weil es schön klingt oder einfach nur und schon gar nicht fürs Radio, sondern die haben einfach was zu sagen und wollen das in die Welt holen. Diese Dringlichkeit fand ich wieder sehr sympathisch. Das hat mir durchaus gefallen und mich gleichzeitig auch ein bisschen verwirrt, weil das halt wieder zwei so super junge Menschen sind, die alle sehr jung aussehen und halt so Musik machen, die auf den ersten, aufs erste Durchhören zumindest so wahnsinnig alt klingen.
1: Ja, wahrscheinlich, weil es lange genug her ist für die, oder ich weiß nicht, vielleicht haben sie die Plattensammlung ihres Großvaters entdeckt oder, oder Urgroßvaters.
0: Das gehört ja irgendwie dazu. Oder ich glaube, das gehört dazu für den Musiknerd von Welt. Ja, wahrscheinlich ist es das, ne? Also so mit den Sachen von 20 Jahren vor einem möchte man dann vielleicht nicht so viel zu tun haben, weil das war irgendwie vielleicht auch das, was die Eltern gehört haben
1: vielleicht,
0: oder so.
1: Ja.
0: Und davor ist es wieder alt genug, dass man sich dafür begeistern kann, ja. Durchaus möglich. Keine Ahnung, was hier dahinter steht. Auf jeden Fall ein spannendes Konzeptalbum. Und wer sich jetzt gedacht hat, was haben die denn? Ich mag das alles. Der sollte sich dieses Album anhören. Also Apocalypse von Crownlands. Wer sagt Led Zeppelin Lieblingsband, der hat hier, glaube ich, vielleicht eine neue, ganz moderne Lieblingsband zu finden. Mal schauen. Ja, es ist jedenfalls ganz neu. Es ist im Jahre 2026 erschienen. Das heißt, wir bewerten es auch auf unserer Skala von steht, läuft und rennt.
1: Ja, wegen der zweiten Seite, so nenne ich sie jetzt einfach mal, bekommt dieses Album von mir ein Läuft.
0: Sehr gut. Von mir auch ein sehr schnelles Läuft. Hat auf jeden Fall Spaß gemacht.
1: Hm? Zumindest die zweite Seite.
0: Genau. Ja, aber den Gedanken fand ich auch schon mal schön, dass man einfach so ein, ich meine, sie haben es natürlich auch auf Vinyl rausgebracht, wie das heute der die Künstler von Welt gerne macht, aber dass man das von vornherein so plant, das gehört, also passt super ins Genre, alles andere wäre komisch gewesen.
1: Ja, stimmt.
0: Sehr, sehr gut. Kommen wir zu unserem philosophischen Thema, nämlich der Freundschaft. Das ist ja jetzt erstmal ein ziemlich alltägliches Phänomen. Und wahrscheinlich auch eins, was die wenigsten Leute irgendwie so im Alltag hinterfragen, außer vielleicht, wenn es ihnen fehlt. Und gleichzeitig ist natürlich auch wieder was, wo man direkt so ein, oder ich zumindest gleich so einen Kontrast gefühlt habe, weil Freundschaft so ein Konzept ist, was sich teilweise gesellschaftlich stark verändert hat, auch durch den amerikanischen Einfluss, durch den Einfluss von Social Media. Wir sind so vernetzt wie nie zuvor, aber gleichzeitig echte Freunde haben Leute offenbar immer weniger. Das heißt, Freundschaft nimmt irgendwie ab, obwohl wir immer mehr, irgendwie, also spätestens seit Facebook, irgendwie hunderte von Freunden oder Followern irgendwie, unsere eigenen, mit sehr vielen Leuten in Kontakt sind, aber halt auf eine ganz andere Art und Weise, als mit Leuten, mit denen man vielleicht in den 80ern gesagt hätte, das sind meine Freunde. Und auch Soziologen und Psychologen und Psychologinnen berichten immer mehr von einer Einsamkeitsepidemie. Das heißt, die Leute ja kommunizieren zwar den ganzen Tag, werden aber immer einsamer. Da fragt man sich, wie das zusammenpasst und wie das sich auch auf bestehende Freundschaften oder zukünftige Freundschaften auswirken kann. Um dieses Paradoxon zu verstehen, haben wir uns in die Philosophiegeschichte gebohrt. Und da muss man, wie so oft bei solchen grundlegenden Themen, bei den Griechen anfangen. Eigentlich kann man wahrscheinlich früher anfangen. Wir haben einfach noch nicht genug dazu gelesen. Ich jedenfalls nicht. Ich habe mal bei Aristoteles angefangen. Der hat nämlich in seiner sehr berühmten nikomachischen Ethik bekanntlich drei Formen der Freundschaft nämlich definiert. Das ist einmal die Nutzfreundschaft, die Lustfreundschaft und dann schließlich die vollkommene, die tugendhafte Freundschaft. Die nennt sich dann Philia. Den Wort erkennt man erstmal. Aber diese Philia basiert jetzt nicht darauf, was der andere mir bringt oder wie viel Spaß ich kurzfristig mit demjenigen habe, sondern basiert auf gegenseitigem Erkennen und Schätzen des Charakters. Dafür muss man natürlich auch die Gelegenheit bekommen, den Charakter von jemandem einzuschätzen. Erfordert also Zeit, erfordert in gewisser Weise auch viel Präsenz und vor allem so zweckfreie gemeinsame Erlebnisse. Und als kleiner Kontrast dazu die Überlegungen des zeitgenössischen Philosophen Byung-Chul Han, den ich vor dieser Sendung noch nicht kannte. Dadurch wird auch, also der hat natürlich auch diese digitale Verschiebung irgendwie besser vor Augen, logischerweise. Aristoteles wusste da noch nichts davon. Han diagnostiziert in seinen Werken zur Digitalisierung nämlich eine Entwertung der echten Begegnung. Also digitale Verbindungen seien oft frei von Verbindlichkeit, frei von Widerstand, frei von körperlicher Kopräsenz. Halt so smooth, ne? Du hast es vorhin beim Pop so glattpoliert genannt. Also er sagt, dass moderne Freundschaften, in Anführungsstrichen, diese digitalen Verbindungen halt so reibungslos sind, so glatt und eben dadurch auch oft oberflächlich, selbst wenn sie sich tiefgründig anfühlen können, wenn man vielleicht über sehr persönliche Themen redet oder so, aber sie bleiben eben ohne den Widerstand, den man vielleicht erlebt, zum Beispiel mit Freunden in der Schulzeit, weil man einfach zum Beispiel irgendwie in einem Raum sitzen muss für ein paar Stunden und da nicht rauskommt und diese Zeit verbringen muss. Das ist eine andere Art von Reibung, als wir heutzutage haben, wo wir einfach abschalten.

nicht einer der, jetzt mal unabhängig von Schule und sowas allem, eine sehr eigentümliche Geschichte. Weil wir werden ja normalerweise in irgendeine Art von Familie reingeboren oder zumindest mal irgendwo so hineingestellt. So, keine Ahnung, egal wo wir auch immer aufgewachsen sind und wie wir auch immer aufgewachsen sind. Wir gehen Beziehungen ein, weil wir uns verlieben. Wir arbeiten mit Menschen zusammen, weil es notwendig ist. Schule oder eben später auch Job. Freunde aber, die suchen wir uns dann später im Leben aus. Und nicht, weil wir da hin müssen und die anderen auch alle, sondern weil es irgendwie aufgrund welcher Tatsache auch immer zufällig passiert. So. Und das ist natürlich einer der Gründe, warum Freundschaft so eine besondere Freiheit auch besitzt. Weil das können andere Beziehungen gar nicht haben. Das geht denen völlig ab. Wenn wir über Freundschaft reden, können wir sehr gut über Hannah Arendt wieder reden, weil sie einer derjenigen war, die für die Freundschaft wahnsinnig wichtig war. Das kann man in ihrer Vita sehr gut verfolgen. Allerdings war Freundschaft für sie mehr als private Gemütlichkeit. Sie verbindet mit Freundschaft wie immer natürlich auch ihre Vorstellung von Pluralität. Menschen sind verschieden und gerade diese Verschiedenheit macht eine gemeinsame Welt überhaupt erst möglich. Sie hat mal ein Essay geschrieben über Menschlichkeit in finsteren Zeiten. Das Buch habe ich auch, da haben wir auch drüber gesprochen in unserer Sendung hier schon. Und da beschäftigt sie sich ausführlich mit Lessing und kommt dabei auch auf Freundschaft zu sprechen. Freundschaft bedeutet für Arendt, miteinander über die Welt zu sprechen, nicht? Also nicht unbedingt, um zu einer gemeinsamen Meinung zu kommen, sondern um die Welt aus der Perspektive eines anderen Menschen zu sehen oder zu hören. Freund ist nicht deswegen wertvoll, weil er genauso denkt wie ich, sondern im Gegenteil. Er zeigt mir halt, dass ich allein gar nicht die Welt sehen könnte. Und damit wird dann Freundschaft bei Hannah Arendt zumindest zu einer politischen Urteilskraft, sozusagen. Also ich lerne, dass meine eigene Perspektive niemals die ganze Welt umfasst. Im Gespräch mit einem Freund kann ich oder einer Freundin kann ich meine Sicht erweitern, ohne meine eigene Identität aufgeben zu müssen. Weil das ja auch auf Augenhöhe passiert. Das ist ja für Hannah Arendt auch immer ganz wichtig. Das eigentlich Menschliche entsteht also nicht nur in uns, sondern zwischen Menschen. Im Gespräch entsteht ein gemeinsamer Raum, in dem unterschiedlichste Menschen miteinander existieren können. Und Freundschaft ist für Arendt tatsächlich auch rein privat und weltlos. Da kommen wir gleich nochmal drauf. Wir sprechen zwar über die Welt, aber das sind ja zwei Menschen, wo nichts dazwischen ist. Das ist für Hannah Arendt ganz, ganz wichtig. Und das ist A und O für Freundschaft, und das kann man in ihrer Vita auch sehr schön nachlesen, ist bei Hannah Arendt, da stehe ich auch total drauf, ist Loyalität. Das hat man sehr schön gesehen, wenn man sich mal anguckt, was sie über Adorno und Co. von sich gegeben hat. Zum Beispiel. Weil der sich ja sehr kritisch über, um mal sehr wohlwollend zu formulieren, sehr kritisch über Jaspers geäußert hat, sehr hämisch auch über Jaspers geäußert hat. Und da war er bei Hannah natürlich an der richtigen Adresse. Ne? Also das ging so nun gar nicht. Also insofern, da war sie dann immer sehr schnell, also das war ihr schon wichtig, dieses Zueinanderstehen und so. Das ist klar, bei ihrer Vita, da hast du dann sehr schnell auch natürlich den Bedarf daran. Ne? Ist ja klar. Ist ja logisch. Und nun dieses Weltlose, das kommt von Kierkegaard. Weil Kierkegaard ist Freundschaft, Vertrauen und Mut. Und das bedingt auch einander. Weil den braucht man nämlich, diesen Mut, um zu vertrauen. Auch hier ist Freundschaft weltlos, da kommt das auch her, weil zwei Subjekte miteinander interagieren. Die Welt spielt da erstmal gar keine Rolle, auch wenn diese natürlich um die Freundschaft herum stattfindet und man über diese reden kann. Und trotz alledem, für Kierkegaard war wichtig, dass man keine Erwartungen an andere Menschen hat, dass man irgendwelche Forderungen hat, die es einzulösen gilt. Das ist alles nichts für Kierkegaard. Freundschaft beruht eben gerade darauf, den anderen oder die andere zu mögen, wie er oder sie ist und nicht damit eine Person irgendwie wird. Und schon gar nicht sollte man diese Person in irgendeiner Form vereinnahmen. Aber auch bei Kierkegaard ist es eben dieses Weltlose, weil da zwei Subjekte miteinander interagieren, genau wie bei der Liebe auch. Da gibt es nichts Weltliches mehr dazwischen. Auch wenn man natürlich die Welt trotzdem immer noch verhandeln kann, nicht? So, für Kant
war die Freundschaft tatsächlich auch eine besondere Beziehung.

0: Das musste ich aber auch erst nachlesen, weil für ihn gehört dazu ein Gleichgewicht zwischen Liebe und Achtung. Also man darf dem anderen nahe kommen, ohne ihn vollständig zu besitzen oder vereinnahmen zu wollen. Ein Freund ist eben kein Eigentum, ne? Es bleibt ein eigenständiger Mensch. Das klingt zwar selbstverständlich, ist für viele aber keineswegs selbstverständlich. Denn gerade Freundschaften und nicht nur Freundschaften, auch Beziehungen jeglicher Art, egal ob das nun die Kinder sind von Mama, von der Mutter oder von dem Vater, da kann ich dir ganze Romane trillern. Ne? Also gerade letzte Woche musste ich wirklich vehement sagen, die ist 20. Ja, aber ich bin doch die Mama. Ja, was soll ich dazu sagen? Was soll ich dazu sagen? Nicht? Also das kann passieren genauso wie in einer natürlich Liebesbeziehung, wo man ja auch sehr schnell sehr vereinnahmt so und gerne besitzen will. So. Also ne, das besteht natürlich bei Freundschaften, besteht diese Versuchung natürlich auch, aus Nähe einen Anspruch zu machen. Du musst mich verstehen, du musst für mich da sein. Aber Freunde müssen ja nicht immer wirklich zustimmen. Manchmal besteht Freundschaft ja sogar darin, dem anderen zu widersprechen. Das ist ja auch eigentlich Freundschaft. Eben nicht aus Feindseligkeit, sondern ja zum Beispiel aus Respekt vor seiner Fähigkeit, mit der Wahrheit umgehen zu können und diesem aufzuzeigen, dass er vielleicht gerade einen Riesenfehler begeht und ihm davor zu bewahren natürlich auch. Nicht wahr? Das kommt ja auch noch dazu. Jaspers ist in diesem Zusammenhang auch sehr interessant, weil ja seine Philosophie immer die Existenz betont, also dass der Mensch nicht selbst sich selbst allein hervorbringt. Wir brauchen die anderen, um uns selbst begegnen zu können. Das fand ich einen spannenden Ansatz. Also Kommunikation ist keine große oder keine bloße Übermittlung von Informationen, sondern ein gemeinsames Ringen darum, Wahrheit überhaupt erst sichtbar werden zu lassen. Da hat Hannah Arendt sich wieder bedient. Also Freundschaft wäre so eine Art existenzielle Gesprächsgemeinschaft, ein Raum, in dem ich mich zeigen kann, ohne mich vollständig erklären zu müssen. Und natürlich auch da, wo ich sein darf, wie ich bin. Zum großen Teil zumindest. Und eine der schönsten Eigenschaften von Freundschaft, da hast du gerade eben schon darauf hingewiesen, ist für Jaspers, Schweigen. Man muss nicht ständig etwas leisten, keine Unterhaltung produzieren, keine perfekte Version von sich selbst präsentieren. Man kann einfach gemeinsam irgendwo sitzen, Musik hören, spazieren gehen oder einfach nichts sagen und trotzdem ist die Verbindung da. Da würde ich dann auch deinem Philosophen vielleicht ein ganz kleines... Und damit sind wir ans Ende auch dieser Sendung angekommen und selbstverständlich gibt es auch das nächste Mal wieder zwei Alben, ein philosophisches Thema und ein alkoholfreies Bier.
1: So ist das. Wir widmen uns nämlich dem neuen Album Punching the Clown von Lamb Job und der EP Cloaked des Elektronikpioniers Tipper.
0: So.
1: Und dann geht es philosophisch noch um die Frage nach dem Wert des Vielleicht. Und für alle, die uns im Internet hören, testen wir dann ein Mönchshof-Original naturtrüb alkoholfrei.
0: Sehr schön. Und Lamb Job hören wir übrigens, weil ein Hörer uns bei Spotify kommentiert hat und gesagt hat, dass wir das ja wohl hoffentlich noch besprechen müssen. Sollten.
1: Dankeschön. So. Perfekt. Das machen wir natürlich.
0: Selbstverständlich machen wir das. Wer sind wir, dass wir unseren HörerInnen widersprechen?
1: Also. Richtig.
0: Das haben wir noch nie gemacht. Naja, früher vielleicht.
1: Wunderbar. Nee, außerdem, wenn ein Album Punching the Clown heißt, das ist schon mal vielversprechend.
0: Ja, finde ich auch. Absolut. So, apropos kommentieren, macht das mal. Ihr seht ja, es hilft, es bringt was, ne? Also, man kann da durchaus gewinnbringend für sich was dabei hervorbringen. Kommentiert also fleißig. Tatsächlich ist es am besten, wenn man bei Spotify kommentiert, weil da kann man auch reagieren. Das kann man bei Apple irgendwie nicht so gut, um nicht zu sagen gar nicht. Oder bei uns auf dem Blog, das geht natürlich auch, da kann man auch kommentieren, da würde das auch gehen. Ich denke aber, dass die meisten Leute uns mittlerweile über Spotify hören, schätze ich mal. Insofern macht das vielleicht auch am meisten Sinn, dann lesen es auch die anderen Leute, ne? Oder viele andere Leute, ist ja vielleicht auch ganz gut. Natürlich könnt ihr uns auch trotzdem immer noch bei Mastodon und bei Blue Sky kommentieren, das geht natürlich auch. Wenn ihr damit fertig seid, dann ist die Woche um, dann sind wir wieder da und bis dahin verabschieden sich von euch zum einen
1: Jennifer Eichler
0: und zum anderen Thorsten Martinsen, der für diese Sendung auch verantwortlich war. Bleibt uns an dieser Stelle nichts anderes als zu sagen, bleibt uns gewogen. Bis zum nächsten Mal. Tschüss.
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0: Ein herzliches Willkommen zu Maywalds Corner, dem etwas anderen Musikmagazin mit mir, mit Peter Maywald am Mikrofon. Am 18.10.2013 war der große Peter Gabriel zu Gast in Hamburg. Ich glaube, damals hieß das noch irgendwie Colorline Arena. Ich weiß es nicht mehr, wie es hieß. Es gibt einen fantastischen Mitschnitt dieses Konzerts, der leider wesentlich länger ist als die Sendezeit hier im Radio. Dementsprechend ein leicht gekürzter Mitschnitt dieses fulminanten Konzertes, unter anderem, ach nein, das erzählt Peter Gabriel euch und Ihnen selber. Ich wünsche viel Spaß beim Zuhören.
1: Danke. Guten Abend noch einmal. Der heutige Abend unserer Show besteht aus drei Teilen. Wie ein Essen. Vorspeise, Hauptgang, Dessert. Wir beginnen mit dem akustischen Teil. Es ist ein bisschen wie bei einer Probe mit Hauslichtern. So a little like we're working stuff out. Acoustically in rehearsal mode. Und jetzt beginnen wir mit dem wohlschmeckenden Gang, welcher mehr der elektrische Teil ist. So. Und wenn ihr alles bis jetzt gut überstanden habt, bekommt ihr zum Nachtisch das komplette Album von So. 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

Maywalds Corner ist hier mit Peter Maywald am Mikrofon. Heute mit einem Schmankerl, einem Mitschnitt des Konzerts von Peter Gabriel von seiner Back to Front Tour in Hamburg aus dem Jahre 2013, genauer gesagt am 18.10.2013. Drei Teile hat dieses Konzert, wie Peter Gabriel angekündigt hat. Den ersten Teil mussten wir ein wenig überspringen aus Zeitgründen, weil das Konzert wesentlich länger als 2 Stunden ist. Aber jetzt kommt Teil 3. Das gesamte Album So. Ich wünsche viel Spaß beim Zuhören weiterhin.

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Es ist ein unglaubliches Glück, dass wir zum ersten Mal im Zuge unserer Evolution ein kleines Ding in den Händen halten können, mit dem wir mit jeder beliebigen Person auf der Erde in Verbindung treten können. Und wir fangen gerade erst an zu verstehen, wie dies die Welt verändert. Wir können damit nicht nur mit Menschen in Verbindung treten, sondern auch mit Ideen und ganzen Bewegungen. In der Vergangenheit, wenn junge Leute in einem Land oder irgendwo auf der Welt gegen Ungerechtigkeit, gegen Unterdrückung oder Missachtung der Menschenrechte protestieren wollten, konnte sie von ihrer Regierung zum Schweigen gebracht oder einfach weggesperrt werden. So konnte der Aufschrei über Ungerechtigkeiten begraben, vergessen und ignoriert werden. Aber jetzt ist das anders. Junge Menschen auf der ganzen Welt sind miteinander verbunden. Und wenn sie den Mut haben zu protestieren, können sie sich über die Grenzen ihres Landes hinaus miteinander zu weltweiten Bewegungen verbinden. Egal ob sie im Mittleren Osten, Zimbabwe, Myanmar, Russland oder China, Palästina. 1977 gab es einen alten jungen Mann, der den Mut hat, für sein Volk zu kämpfen. Aber das kostete ihm das Leben. Er inspirierte mich zu diesem Lied. Sein Name war Stephen

2013 war das. Peter Gabriel am 18.10.2013 live in Hamburg in der Colorline Arena O2 World oder wie das Ding heißt. Und ich hoffe, es hat euch und Ihnen gefallen. Das war sie, die heutige Ausgabe von Maiwalds Corner. Und mir, Peter Maiwald, bleibt nichts weiter übrig, als mich wie immer von euch und von Ihnen mit einem Diener zu verabschieden. Nicht ohne den Hinweis zu vergessen, hört bzw. hören Sie weiterhin gute Musik. Tschüss, bis nächste Woche und bleibt bzw. bleiben Sie gesund. Ach ja, für die letzten 2 Stunden war ich hier verantwortlich. Und tschüss.

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0: Gleich 21:45.
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